0: Band pro Bahn.
1: Zum Beispiel fehlen dem Zweckverband Verkehrsverbund Mittelsachsen dieses Jahr dafür 5,3 Millionen Euro. Dem Zweckverband Verkehrsverbund Ostsachsen sogar fast 9 Millionen Euro. Auch im Vogtland würden Einschnitte vorbereitet. Es treffe jetzt genau das ein, wovor man gewarnt habe. Von Mittelsachsen über Dresden und die Lausitz bis ins Vogtland drohen weniger Züge und schlechtere Anschlüsse. Bund und Freistaat müssen den Abbau stoppen, fordert der Verband. Sandra Petzold, Nachrichtenredaktion.
0: Nach der wiederholten Drohung mit einem Exportverbot für Diesel hat US-Präsident Trump jetzt erklärt, er habe das nicht ernst gemeint. Ein Verbot habe niemals wirklich zur Debatte gestanden und er werde ein solches auch nicht verhängen. Der Präsident sagte außerdem, die USA hätten sehr gute Beziehungen zu Europa. Die G7-Staaten hatten sich zuvor auf die Freigabe von 100 Millionen Barrel Rohöl und Diesel aus ihren strategischen Reserven geeinigt. Damit reagierte das G7-Bündnis auf Trumps Druck, das Rohöl- und Dieselangebot zu erhöhen. Nach dem erneuten Insolvenzantrag der Warenhauskette Galeria hat der Gesamtbetriebsrat vom Management verlangt, über die Lage aufzuklären. Es werde mit allen zur Verfügung stehenden Mitteln für den Erhalt der Arbeitsplätze gekämpft, heißt es. Der Geschäftsbetrieb in den 83 Filialen soll vorerst weiterlaufen. Für Galeria ist es inzwischen der 4. Insolvenzantrag innerhalb von nur 6 Jahren. Die deutsche Fußballnationalmannschaft wird ohne Bayern-Profi Serge Gnabry zum 4. Nations League-Spiel nach Griechenland reisen. Der 31 Jahre alte Angreifer, der die DFB-Auswahl beim 2:0 gegen Serbien erstmals als Kapitän angeführt hatte, ist aus dem Teamquartier in Herzogenaurach nach München zurückgekehrt. Gnabry war als einziger Akteur in allen 3 Länderspielen unter Klopp zum Einsatz gekommen.
2: Das Sachsenwetter.
3: Ja, diese Freitagnacht mal stark bewölkt, stellenweise auch neblig, Tiefstwerte zwischen 13 und 7 Grad. Ja, heute am Feiertag, am Tag der Deutschen Einheit, erstmal überwiegend grau, trüb und neblig, mit Nieselregen auch. Im Tagesverlauf setzt sich dann mehr die Sonne durch, dann harmlose Wolken bei 16 bis 22 Grad. Und ähnlich zeigt sich morgen der Sonntag.
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15: Ich bin Hendrik Daum. Hunderte Moscheen in ganz Deutschland öffnen heute ihre Türen für Besucher. Die Veranstalter wollen nach eigenen Angaben zeigen, wie muslimische Gemeinden als Teil der Zivilgesellschaft Verantwortung übernehmen. Angeboten werden Führungen, Ausstellungen und Diskussionen in mehr als 700 Gemeinden. Der Tag der offenen Moschee wird seit 1997 jährlich am Tag der Deutschen Einheit begangen. Erklärtes Ziel ist es, religiöses Leben sichtbar zu machen und Austausch und Dialog zu fördern. Die steigenden Preise für die Nutzung der Bahntrassen reißen Millionenlücken in die Finanzierung des Regionalverkehrs. Bislang würden diese Mehrkosten weder vom Bund noch vom Land übernommen, moniert der Fahrgastverband ProBahn.
16: Zum Beispiel fehlen dem Zweckverband Verkehrsverbund Mittelsachsen dieses Jahr dafür 5,3 Millionen Euro, dem Zweckverband Verkehrsverbund Ostsachsen sogar fast 9 Millionen Euro. Auch im Vogtland würden Einschnitte vorbereitet. Es treffe jetzt genau das ein, wovor man gewarnt habe, von Mittelsachsen über Dresden und die Lausitz bis ins Vogtland drohen weniger Züge und schlechtere Anschlüsse. Bund und Freistaat müssen den Abbau stoppen, fordert der Verband. Sandra Petzold, Nachrichtenredaktion.
15: Der Co-Pilot, der den Piloten des Fly-Dubai-Flugs nach Tel Aviv verletzt hat, ist laut US-Medien wegen Sicherheitsbedenken aus seinem früheren Job bei einer Airline im Oman entlassen worden. Das berichtet ABC News unter Berufung auf hochrangige Geheimdienstbeamte. Uli Reitinger hat die Einzelheiten.
17: Der Co-Pilot soll mit einem Messer auf den Piloten losgegangen sein, mit dem Ziel, das Flugzeug mit vielen Israelis an Bord zum Absturz zu bringen. Der Mann war laut US-Medien vorher bei Oman Air angestellt. Während seiner Ausbildung wurde bei ihm demnach extremistisches Material entdeckt. Oman Air soll ihm daraufhin Flugverbot erteilt haben, er durfte aber in der Verwaltung weiterarbeiten. Die Ermittlungen drehen sich jetzt also um die Frage, wieso durfte der Mann bei Fly Dubai wieder ins Cockpit?
15: Nach der wiederholten Drohung mit einem Exportverbot für Diesel hat US-Präsident Trump jetzt erklärt, er habe das nicht ernst gemeint. Ein Verbot habe niemals wirklich zur Debatte gestanden und er werde ein solches auch nicht verhängen. Die G7-Staaten hatten sich zuvor auf die Freigabe von 100 Millionen Barrel Rohöl und Diesel aus ihren strategischen Reserven geeinigt. Damit reagierte das Bündnis auf Trumps Druck, das Rohöl- und Dieselangebot zu erhöhen. Greta und andere Inseln der Ägäis kämpfen zurzeit mit einem schweren Herbststurm und starken Regenfällen. Auf Rhodos wurde eine 58-jährige deutsche Touristin am Strand von einem Blitz getroffen und getötet. An den Küsten wurden außerdem Autos ins Meer gespült. Viele Brücken und Straßen sind zerstört. Der griechische Wetterdienst geht davon aus, dass das Unwetter noch mindestens 2 Tage anhalten wird.
4: Das Sachsenwetter.
18: Ja, diese Freitagnacht mal stark bewölkt, stellenweise auch neblig, Tiefstwerte zwischen 13 und 7 Grad. Ja, heute am Feiertag, am Tag der Deutschen Einheit, erstmal überwiegend grau, trüb und neblig. Mit Nieselregen auch. Im Tagesverlauf setzt sich dann mehr die Sonne durch, dann nur harmlose Wolken bei 16 bis 22 Grad. Und ähnlich zeigt sich morgen der Sonntag.
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20: Ich bin Hendrik Daum. In Bremen haben bereits gestern die zentralen Feiern zum heutigen Tag der Deutschen Einheit begonnen. Bis Sonntag läuft ein großes Bürgerfest mit Konzerten, Theater und Diskussionen. Es gibt Informationsstände aller Bundesländer. Auch Institutionen wie der Bundesrat oder das Bundesverfassungsgericht stellen ihre Arbeit vor. Bremen erwartet mehr als 400.000 Festgäste. Die steigenden Preise für die Nutzung der Bahntrassen reißen Millionen Lücken in die Finanzierung des Regionalverkehrs. Bislang würden diese Mehrkosten weder vom Bund noch vom Land übernommen, moniert der Fahrgastverband ProBahn.
21: Zum Beispiel fehlen dem Zweckverband Verkehrsverbund Mittelsachsen dieses Jahr dafür 5,3 Millionen Euro. Dem Zweckverband Verkehrsverbund Ostsachsen sogar fast 9 Millionen Euro. Auch im Vogtland würden Einschnitte vorbereitet. Es treffe jetzt genau das ein, wovor man gewarnt habe. Von Mittelsachsen über Dresden und die Lausitz bis ins Vogtland drohen weniger Züge und schlechtere Anschlüsse. Bund und Freistaat müssen den Abbau stoppen, fordert der Verband. Sandra Petzold, Nachrichtenredaktion.
20: Nach dem erneuten Insolvenzantrag der Warenhauskette Galeria hat der Gesamtbetriebsrat vom Management verlangt, über die Lage aufzuklären. Es werde mit allen zur Verfügung stehenden Mitteln für den Erhalt der Arbeitsplätze gekämpft, heißt es. Der Geschäftsbetrieb in den 83 Filialen soll vorerst weiterlaufen. Für Galeria ist es inzwischen der 4. Insolvenzantrag innerhalb von nur 6 Jahren. Die Freigabe von Ölvorräten durch die G7-Staaten stellt kein Risiko für die Energieversorgung dar, das betont Wirtschaftsministerin Reiche. Über 4 Monate mobilisieren die 7 führenden Industrienationen 100 Millionen Barrel Rohöl und Diesel. Dabei bleibe aber jederzeit ausreichend Versorgungsreserve im System, so Reiche. Uli Reitinger berichtet.
22: Die USA hatten damit gedroht, keinen Diesel mehr nach Europa zu liefern, um die Preise an den eigenen Tankstellen zu senken. Das hätte Europa hart getroffen. Aber durch die Freigabe der Reserven fließt das Öl aus den Vereinigten Staaten weiter. In den vergangenen 50 Jahren ging die Internationale Energieagentur nur 6 Mal ran an die Reserven. Das zeigt, wie schwierig die Lage aktuell ist.
20: Die deutsche Fußballnationalmannschaft wird ohne Bayern-Profi Serge Gnabry zum 4. Nations League-Spiel nach Griechenland reisen. Der 31 Jahre alte Angreifer, der die DFB-Auswahl beim 2:0 gegen Serbien erstmals als Kapitän angeführt hatte, ist aus dem Teamquartier in Herzogenaurach nach München zurückgekehrt. Gnabry war als einziger Akteur in allen 3 Länderspielen unter Klopp zum Einsatz gekommen.
19: Das Sachsenwetter.
23: Ja, diese Freitagnacht mal stark bewölkt, stellenweise auch neblig, Tiefstwerte zwischen 13 und 7 Grad. Ja, heute am Feiertag, am Tag der Deutschen Einheit, erstmal überwiegend grau, trüb und neblig, mit Nieselregen auch. Im Tagesverlauf setzt sich dann mehr die Sonne durch, dann harmlose Wolken bei 16 bis 22 Grad. Und ähnlich zeigt sich morgen der Sonntag.
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18: Ich bin Hendrik Daum. Einen schönen guten Morgen. Mit einem Festgottesdienst im Bremer St. Petridom beginnen heute um 10 Uhr die zentralen Feierlichkeiten zum Tag der Deutschen Einheit. Bremen ist das gastgebende Bundesland. Auch Bundespräsident Steinmeier und Kanzler Merz werden den Gottesdienst besuchen. Zum 36. Tag der Deutschen Einheit findet bis zum 4. Oktober ein Bürgerfest mit über 500 Veranstaltungen in der Bremer Innenstadt und entlang der Weser statt. Hunderte Moscheen in ganz Deutschland öffnen heute ihre Türen für Besucher. Die Veranstalter wollen nach eigenen Angaben zeigen, wie muslimische Gemeinden als Teil der Zivilgesellschaft Verantwortung übernehmen. Angeboten werden Führungen, Ausstellungen und Diskussionen in mehr als 700 Gemeinden. Der Tag der offenen Moschee wird seit 1997 jährlich am Tag der Deutschen Einheit begangen. Erklärtes Ziel ist es, religiöses Leben sichtbar zu machen und Austausch und Dialog zu fördern. Nach dem erneuten Insolvenzantrag der Warenhauskette Galeria hat der Gesamtbetriebsrat vom Management verlangt, über die Lage aufzuklären. Es werde mit allen zur Verfügung stehenden Mitteln für den Erhalt der Arbeitsplätze gekämpft, heißt es. Der Geschäftsbetrieb in den 83 Filialen soll vorerst weiterlaufen. Für Galeria ist es inzwischen der 4. Insolvenzantrag innerhalb von nur 6 Jahren. Der Co-Pilot, der den Piloten des Fly-Dubai-Flugs nach Tel Aviv verletzt hat, ist laut US-Medien wegen Sicherheitsbedenken aus seinem früheren Job bei einer Airline im Oman entlassen worden. Das berichtet ABC News unter Berufung auf hochrangige Geheimdienstbeamte. Uli Reitinger hat die Einzelheiten.
19: Der Co-Pilot soll mit einem Messer auf den Piloten losgegangen sein, mit dem Ziel, das Flugzeug mit vielen Israelis an Bord zum Absturz zu bringen. Der Mann war laut US-Medien vorher bei Oman Air angestellt. Während seiner Ausbildung wurde bei ihm demnach extremistisches Material entdeckt. Oman Air soll ihm daraufhin Flugverbot erteilt haben, er durfte aber in der Verwaltung weiterarbeiten. Die Ermittlungen drehen sich jetzt also um die Frage, wieso durfte der Mann bei Fly Dubai wieder ins Cockpit?
18: Die steigenden Preise für die Nutzung der Bahntrassen reißen Millionenlücken in die Finanzierung des Regionalverkehrs. Bislang würden diese Mehrkosten weder vom Bund noch vom Land übernommen, moniert der Fahrgastverband ProBahn.
20: Zum Beispiel fehlen dem Zweckverband Verkehrsverbund Mittelsachsen dieses Jahr dafür 5,3 Millionen Euro, dem Zweckverband Verkehrsverbund Ostsachsen sogar fast 9 Millionen Euro. Auch im Vogtland würden Einschnitte vorbereitet. Es treffe jetzt genau das ein, wovor man gewarnt habe, von Mittelsachsen über Dresden und die Lausitz bis ins Vogtland drohen weniger Züge und schlechtere Anschlüsse. Bund und Freistaat müssen den Abbau stoppen, fordert der Verband. Sandra Petzold, Nachrichtenredaktion.
21: Das Sachsenwetter.
22: Guten Morgen. Ja, heute der Feiertag, der Tag der Deutschen Einheit. Erstmal überwiegend grau, trüb und neblig, stellenweise mit Nieselregen. Im Tagesverlauf dann teils auch sonnig bei 16 bis 22 Grad, recht angenehm. Morgen der Sonntag, ähnlich die Temperaturen um die 20 Grad. Auch da mal Sonne, mal Wolken.
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2: Ich bin Angela Kress. Guten Morgen. Heute ist Feiertag, der Tag der deutschen Einheit. In diesem Jahr ist Bremen Gastgeber der offiziellen Feiern. Ronny Thorau berichtet.
3: Schauspielerin Katja Riemann moderiert den zentralen Festakt in Bremen. Auch gibt es ein großes Bürgerfest und am Abend treten Bands und Künstler wie die Fanta 4, Flo Mega und Mia auf. Hunderttausende werden erwartet. Gerade in der heutigen Zeit empfinden es viele Politiker als wichtig, den Zusammenhalt in der Gesellschaft zu feiern, auch wenn vieles immer noch nicht gleich sei. Einkommen, Vermögen, Renten sind 36 Jahre nach der deutschen Einheit im Osten nach wie vor oft niedriger als im Westen.
2: In den kommenden Tagen könnten die Preise an Tankstellen noch etwas sinken. Der Grund: die G7-Staaten geben über 4 Monate 100 Millionen Barrel Rohöl und Diesel aus ihren Reserven frei. Eine Ökonomin vom Institut der deutschen Wirtschaft denkt allerdings, dass das nur Kurzentlastung bringen könne. Ähnlich wie der Tankrabatt sei das ein Pflaster, aber die grundlegende Problematik bleibe bestehen. Bund und Länder sollen im Rahmen eines nachhaltigen Gesamtkonzepts die ländlichen Regionen attraktiver machen. Das fordert der Deutsche Städte- und Gemeindebund mit Blick auf die Wohnungsnot und die steigenden Mieten in Ballungsräumen. Bund und Länder dürften nicht nur durch Mietpreisbremsen oder Wohnungsbauoffensiven an den Symptomen herumdoktern, heißt es. In den ländlichen Regionen stünden fast 2 Millionen Wohnungen leer. Viele davon wären innerhalb kurzer Zeit bezugsfertig. Die deutsche Fußballnationalmannschaft wird ohne Bayern-Profi Serge Gnabry zum 4. Nations League-Spiel nach Griechenland reisen. Der 31 Jahre alte Angreifer, der die DFB-Auswahl beim 2:0 gegen Serbien erstmals als Kapitän angeführt hatte, ist bereits aus dem Teamquartier in Herzogenaurach abgereist. Gnabry war als einziger Akteur in allen 3 Länderspielen unter Bundestrainer Klopp zum Einsatz gekommen.
0: Das Sachsenwetter.
4: Guten Morgen. Ja, heute der Feiertag, der Tag der deutschen Einheit. Erstmal überwiegend grau, trüb und neblig, stellenweise mit Nieselregen. Im Tagesverlauf dann teils auch sonnig bei 16 bis 22 Grad, recht angenehm. Morgen der Sonntag ähnlich die Temperaturen um die 20 Grad, auch da mal Sonne, mal Wolken. Ja, auch der Blick auf die Straßen. In Dresden ist wegen der Brückenarbeiten das blaue Wunder für den Autoverkehr gesperrt. An diesem Wochenende wieder bis Montag früh.
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0: Das Sachsenwetter.
1: Guten Morgen. Ja, heute der Feiertag, der Tag der deutschen Einheit. Erstmal überwiegend grau, trüb und neblig, stellenweise mit Nieselregen. Im Tagesverlauf dann teils auch sonnig bei 16 bis 22 Grad. Recht angenehm. Morgen der Sonntag ähnlich die Temperaturen um die 20 Grad. Auch da mal Sonne, mal Wolken. Ja, auch der Blick auf die Straßen. In Dresden ist wegen der Brückenarbeiten das blaue Wunder für den Autoverkehr gesperrt an diesem Wochenende wieder bis Montag früh.

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4: Mit Tina Barnowski. Guten Morgen. Heute ist der Tag der Deutschen Einheit. In diesem Jahr ist Bremen Gastgeber der offiziellen Feiern. Ronny Thurau berichtet.
5: Schauspielerin Katja Riemann moderiert den zentralen Festakt in Bremen. Auch gibt's ein großes Bürgerfest und am Abend treten Bands und Künstler wie die Fanta 4, Flo Mega und Mia auf. Hunderttausende werden erwartet. Gerade in der heutigen Zeit empfinden es viele Politiker als wichtig, den Zusammenhalt in der Gesellschaft zu feiern, auch wenn vieles immer noch nicht gleich sei. Einkommen, Vermögen, Renten sind 36 Jahre nach der deutschen Einheit im Osten nach wie vor oft niedriger als im Westen.
4: In den kommenden Tagen könnten die Preise an Tankstellen noch etwas sinken. Der Grund: Die G7-Staaten geben über 4 Monate 100 Millionen Barrel Rohöl und Diesel aus ihren Reserven frei. Eine Ökonomin vom Institut der deutschen Wirtschaft denkt allerdings, dass das nur kurz Entlastung bringen könne. Ähnlich wie der Tankrabatt sei das ein Pflaster, aber die grundlegende Problematik bleibe bestehen. Ein Großeinsatz der Polizei hat gestern in Plauen für Aufsehen gesorgt. Grund waren Hinweise auf eine möglicherweise bevorstehende schwere Straftat, wie uns eine Polizeisprecherin sagte. Im Stadtteil Krieschwitz wurde ein 20-jähriger Mann in Gewahrsam genommen. Außerdem durchsuchten die Beamten 2 Wohnungen. Dabei waren auch Spezialeinheiten des LKA im Einsatz. Die Ermittlungen dauern an. Tschechien und Sachsen wollen ihre Zusammenarbeit als Industriestandorte künftig weiter ausbauen. Darauf verständigten sich Ministerpräsident Michael Kretschmer und der tschechische Industrie- und Handelsminister Karel Havlíček bei einem Treffen in Prag.
6: Ziel ist eine engere Vernetzung der Halbleiterindustrie beider Länder, insbesondere in den Bereichen Automotive-Chips, Fahrzeugsoftware, Batterien, neue Materialien und Kreislaufwirtschaft. Außerdem wurde eine gemeinsame Strategie zur Lithiumgewinnung im Erzgebirge besprochen, wo rund 3% der weltweiten Vorkommen vermutet werden. Anke Wolf, Nachrichtenredaktion.
4: Auf der Leipziger Hobbymesse sollen heute 5000 Besucher gleichzeitig zu einem Quiz antreten. Das wäre Weltrekord. Los geht's, 14 Uhr. Insgesamt 6 Quizflächen wurden dafür in den Messehallen aufgebaut. Dort müssen die Teilnehmer Fragen beantworten. Wenn alles klappt, steht gegen 17 Uhr fest, ob Leipzig einen neuen Weltrekord geschafft hat.
7: Guten Morgen, das Hitradio RTL Sachsenwetter. Ruhiges Herbstwetter. Damit starten wir in den Feiertag. Es ist noch ein bisschen zugezogen, wird aber zumindest zum Teil noch sonniger heute im Laufe des Tages. Es bleibt trocken, die Werte heute bis 23 Grad, im Bergland ein bisschen frischer, 17 bis 20. Morgen dann mal sonnig, mal wolkig der Sonntag bei 14 bis 22 Grad.
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7: So, der Blick auf die Straßen. A4 Görlitz Richtung Dresden. Zwischen Bautzen Ost und West gab es einen Unfall. Da liegen Gegenstände. Achtung. B176 Sömmerda Richtung Weißenfels. Zwischen Abzweig nach Branderoda und Abzweig nach Gröst gab es einen Unfall. Da am besten großen Bogen drum machen. In Dresden das Blaue Wunder wieder dicht bis Montag früh, zumindest für die Autofahrer. Und in Groß-Wirknitz die Hallische Straße in Höhe Lindenstraße. Da liegen auch mehrere Metallteile auf allen Spuren verteilt. Vorsicht und gute Fahrt.
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7: Hallihallo, wunderschönen guten Morgen. Heute am Tag der Deutschen Einheit, der 3. Oktober. Guten Morgen, und aufgrund des historisch wichtigen Tages haben wir uns was Besonderes überlegt. Sonst ja immer 80er-Wochenende. Dieses Wochenende 80er mit der Extraportion Rock und das Beste. Sie bestimmen mit ihren Wunschhits hier, was läuft. Damit wandern Sie automatisch in den Lostopf für unser tolles Verwöhnwochenende für 2 Personen im Hotel am Kurhaus im wunderschönen Erzgebirge. 0351 5000 2000, entweder hier durchklingeln oder eine WhatsApp-Sprachnachricht schicken. Hallihallo, guten Morgen jetzt mit Steve Winwood.

0: Oh, ich mag das. Jennifer Rush mit dieser absolut außergewöhnlichen Stimme. Hier ist Hitradio RTL. Liebe Leute, wenn man früh um 6 schon einer ganzen Menge Wandersleut begegnet, ist Adventure Walk in Dresden. Es ist irre. Mit Stirnlampe, Rucksack und guter Laune ging es heute früh los. Man kann wählen, 50, 30 oder 20 Kilometer. Die große Runde geht bis Bad Schandau vom Blauen Wunder. Es ist verrückt. Also dann, Good Walk, kommt alle gut an diesem 3. Oktober, Tag der Deutschen Einheit. Wir spielen das ganze Wochenende 80er mit der Extraportion Rock. Wer ist denn dran?
1: Ja, hallo ihr Lieben, hier ist wieder die Antje aus Zwickau und ich würde mir diese Woche gerne das Lied wünschen von Elton John, Nikita. Möchte damit meine Familie, Freunde, Arbeitskollegen grüßen und natürlich auch liebe Grüße zu euch ins Studio. Macht euch alle ein schönes Wochenende. Liebe Grüße aus Zwickau. Ciao.
0: Liebe Grüße zurück. Ja, wir machen eine Softrock-Runde sozusagen mit Elton John und Nikita hier bei uns. Wunderschönen guten Morgen, schönes Reinkommen in dieses Wochenende. Hi.

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0: Wunderschönen guten Morgen hier bei uns mit dem Alan Parsons Project aus dem Jahr 84. Don't answer me. Hier ist Hitradio RTL. Wir gucken mal aufs Wetter. Ja, das ist so herbstlich ruhig. Im Moment so bei 13, 14 Grad. Der Feiertag wird erstmal etwas zugezogener. Im Laufe des Tages reißt der Himmel aber teilweise noch auf. An Regen kommt nichts heute bei 17 bis 23 Grad. Stabil, solide. Und so geht's auch morgen größtenteils weiter. Morgen könnten sich hier und da mal so ein paar Regenwolken auftun. Ansonsten weiter ruhig, mal sonnig, mal wolkig. 14 bis 22 Grad morgen.
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0: Achtung, A4 Görlitz Richtung Dresden zwischen Bautzen Ost und West gab es einen Unfall. Da liegen immer noch Gegenstände und das blaue Wunder in Dresden ist wieder dicht für die Autofahrer bis Montag früh um 4. Aber als Fahrradfahrer können sie rüberfahren. Allen unterwegs gute Fahrt und falls was fehlt, dann gerne hier Bescheid geben. Kostenlos unter 08000 77 8000. Dankeschön.
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0: Guten Morgen. Unsere Fußballwelt ist in Ordnung. Im dritten Klopp-Spiel der erste Sieg gegen Serbien, weil alle guten Dinge drei sind. Und die Musikwelt atmet auch durch bei uns das 80er-Wochenende. Mit der Extraportion Rock an diesem besonderen Wochenendetag der Deutschen Einheit. Und da haben wir jetzt aus dem Jahr 1988... Midnight Oil und Beds Are Burning zum Mutterwerden. Guten Morgen hier mit uns, Hitradio RTL. Hi.

0: Wach werden hier mit Bronski zum 80er-Wochenende mit der Extra-Portion Rock, denn es ist ja Feiertagswochenende und da gucken wir mal, wer jetzt hier dran ist. Hallo.
1: Hallo, hier ist Sandra aus Marinau, momentan an der Ostsee in Graal-Müritz. Mhm. Und ich wünsche mir von Guns N' Roses Sweet Child O' Mine. Lieben Dank, ich grüße all meine Lieben zu Hause und fühlt euch ganz fest gedrückt. Und ihr, liebes Team, macht weiter so. Danke. Und ich schöpfe natürlich mit in den Lostopf. Danke. Ja, tschüss.
0: Klar, in den Lostopf für unser tolles Verwöhnwochenende für zwei Personen im Hotel am Kurhaus im wunderschönen Erzgebirge. Einfach was wünschen und schon ist das eure Chance auf eine Auszeit zu zweit. Guns N' Roses gibt's jetzt auf die Ohren. Moin.

Das ist Sandra, kurz vor 8 hier bei uns bei Hitradio RTL. Wenn Sie gern mal trällern, können Sie das hier natürlich jederzeit mit uns zum 80er Wochenende. Und es gibt eine Einladung aus Langebrück. Da ist heute ein riesen Gesangsspektakel im Bürgerhaus. Der Nico D. Chor macht zum ersten Mal mit Gästen so eine Art Popkonzert mit Musik, die wir auch hier im Programm spielen. Man kann sich es kaum vorstellen. Wir hören mal rein in die Generalprobe.

0: finde ich super. Da geht mein Chorherz auf. So haben wir die Toten Hosen auch noch nie gehört. Wer Lust hat, wird bestimmt ein sehr großes Spektakel, wenn der ganze Saal da mitmacht. 16 Uhr im Bürgerhaus in Langebrück. So, und was hört man jetzt? Hä?
1: Hallo, hier ist die Anja aus Frankenberg. Ich wünsche mir für das 80er Rockwochenende das Lied All Out of Love von Ersa Blee. Dankeschön und liebe Grüße.
0: Dankeschön. Also wir machen wieder so ein bisschen softer weiter. Eine Rockballade aus den 80ern hier bei uns.

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6: Mit Tina Warnowski. Guten Morgen. Heute wird der Tag der deutschen Einheit gefeiert und gleichzeitig verweisen viele auf die immer noch großen Unterschiede zwischen Ost und West, etwa beim Einkommen oder Vermögen. Die Ostbeauftragte der Bundesregierung Kaiser ist für eine Bundespräsidentin aus Ostdeutschland. Die Zeit sei reif, sagte sie in einem Zeitungsinterview. Im Sächsischen Landtag gibt es am Vormittag eine Feierstunde. Die Festrede hält Thomas de Maizière. Er war unter anderem Bundesinnenminister und auch Staatsminister in Sachsen. Ab Mittag wird dann zum Tag der offenen Tür ins Parlament eingeladen. Die Landtagsfraktionen präsentieren sich im Foyer. Ein Großeinsatz der Polizei hat gestern in Plauen für Aufsehen gesorgt. Grund waren Hinweise auf eine möglicherweise bevorstehende schwere Straftat, wie es in einer Mitteilung heißt.
7: Im Stadtteil Krieschwitz wurde demnach ein 20-jähriger Mann in Gewahrsam genommen. Außerdem durchsuchten die Beamten zwei Wohnungen am Friesenweg und an der Marie-Curie-Straße. Dabei waren auch Spezialeinheiten des LKA im Einsatz. Die Ermittlungen gegen den Tatverdächtigen dauern an. Weitere Auskünfte zu den Hintergründen oder zum Stand der Ermittlungen können derzeit nicht gegeben werden. Sandra Petzold, Nachrichtenredaktion.
6: Nach der Gewalttat in einem Cockpit einer Maschine der Fluggesellschaft Fly Dubai ist einiges noch immer unklar. Medien berichten jetzt, dass der Co-Pilot, der den Piloten verletzt haben soll, wegen Sicherheitsbedenken aus einem früheren Job bei einer anderen Airline entlassen wurde. Uli Reitinger.
8: Der Co-Pilot soll mit einem Messer auf den Piloten losgegangen sein, mit dem Ziel, das Flugzeug mit vielen Israelis an Bord zum Absturz zu bringen. Der Mann war laut US-Medien vorher bei Oman Air angestellt. Während seiner Ausbildung wurde bei ihm demnach extremistisches Material entdeckt. Oman Air soll ihm daraufhin Flugverbot erteilt haben. Er durfte laut ABC News aber in der Verwaltung weiterarbeiten.
6: Bei Wendt und Kühn in Grünhainichen im Erzgebirge wird heute die neue Ausstellung Netzwerke – Frauen im Kunstgewerbe eröffnet. Über 100 Exponate geben Einblicke in das Leben und Wirken von Grete Wendt und Margarete Kühn, die das Unternehmen vor 111 Jahren gegründet haben. Die erzgebirgische Firma Wendt und Kühn erlangte vor allem durch die 11-Punkte-Engel Weltruhm.
9: Morgen, das Hitradio RTL Sachsenwetter. Ja, da ist gerade keine Lücke für die Sonne. Der Feiertag wird erstmal ein bisschen zugezogener. Aber im Laufe des Tages kommt hier und da noch blau raus. An Regen kommt nichts. 17 bis 23 Grad. Und so geht's morgen größtenteils weiter. Auch eigentlich stabil. Könnte hier und da mal so einen kleinen Schauer geben, aber nichts Großes. Sonnig, mal wolkig. 14 bis 22 Grad morgen.
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9: So, die Gegenstände liegen noch auf der A4 Görlitz Richtung Dresden zwischen Bautzen Ost und West. Nach einem Unfall in Dresden das Blaue Wunder gesperrt bis Montag früh um 4, denken Sie dran. Und im Burgenlandkreis zwischen Kainer und Zettweil laufen mehrere Rinder auf der Fahrbahn. Da Achtung, falls was fehlt, 08000 77 8000, die kostenlose Nummer hier. Allen unterwegs eine gute Fahrt.
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9: Ja, hallo. Und das geht mit einer Extraportion Rock an diesem Wochenende. Das Beste, Sie sagen uns, was hier läuft. Einfach 0351 5000 2000 wählen, hier im Studio durchklingeln oder eine WhatsApp-Sprachnachricht schicken. Und dann sind Sie auch im Lostopf für unser tolles Verwöhnwochenende zu zweit im Hotel am Kurhaus im wunderschönen Erzgebirge. So, und jetzt starten wir damit. Mit den Hooters und Johnny B. hier bei uns. Wunderschönen guten Morgen. Starten Sie gut in den Feiertag. Hi.

0: Der Sound von Eurythmics. Hier ist Hitradio RTL zum 80er-Wochenende. Heißt, Sie wünschen sich hier was an der 0351 5000 2000. Hallöchen.
1: Guten Morgen, Lydia. Ich würde mir heute mal von Katja Epstein deinen Heirat auf deinem Büro wünschen und grüße alle, die heute arbeiten müssen und denen es trotzdem Spaß macht.
0: So nämlich. Und uns macht's Spaß. Katja Epstein hier mit Dann heirat doch dein Büro bei Hitradio RTL. Hi, morgen.

Dirty Dancing Musik hier bei uns von Bill Medley und Jennifer Warnes. Hier ist Hitradio RTL zum 80er Wochenende. Guten Morgen. Manta Manta wird 35, die Komödie mit Til Schweiger als Berti und Tina Ruland als Uschi. Sehr legendär. Kam am 3. Oktober 91 in die Kinos. Aber auch heute gibt's besonders für die Kids ein sehr cooles Kinoprogramm beim Kinderfilmfestival Schlingel in Chemnitz. Gestern ging's ja los. Das hat ja vor 30 Jahren ganz klein begonnen, wurde aber immer größer und diesmal gibt's insgesamt 194 Filme aus 60 Ländern. Das kann man auch auf der Seite vom Filmfestival Schlingel filtern, was denn so das Richtige für uns ist. Das Richtige für Sie hier jetzt, die 80er, mit der Extraportion Rock zum Feiertagswochenende. Und da machen wir jetzt etwas softer weiter mit Paul Young, Every Time You Go Away aus dem Jahr 85. Guten Morgen, schönes Reinkommen ins Wochenende. Hi.

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4: Guten Morgen, das Hitradio RTL Sachsenwetter ist meist zugezogen. Ganz schön graue Suppe hier, aber stabil, ruhig, kaum Wind bei so 13 bis 15 Grad im Moment. Es wird noch ein Stück wärmer heute, denn der Himmel reißt im Laufe des Tages hier und da noch auf. Da kommt nochmal hübsch die Sonne raus, bei bis zu 23 Grad sogar stellenweise. Morgen mischen sich mal so ein paar Regenwolken unter, aber bleibt noch warm. Also mild bis 22 Grad morgen.
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4: Achtung, A4 Dresden Richtung Görlitz. Zwischen Bautzen West und Ost gab es einen Unfall. Dort Gegenstände auf der Fahrbahn. Und A13 Dresden Richtung Berlin. Zwischen Ortrand und Ruhland ebenfalls Gegenstände. Und zwar auf der linken Spur. In Dresden ist es blaue Wunder dicht. Wieder mal für den Autoverkehr noch bis Montag früh 4 Uhr. Und im Borgenlandkreis mehrere freilaufende Rinder zwischen Kainer und Zettweil. Achtung da und gute Fahrt.
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4: Ja, sind wir denn hierbei? Wünscht ihr was? Irgendwie schon. Zum 80er-Wochenende mit der Extraportion Rock. Gucken wir mal, wer dran ist.
7: Hallo, hier ist Sibylle aus Roßwein. Ich wünsche mir zum 80er-Wochenende Rio Reise mit König von Deutschland. Allen ein schönes Wochenende und liebe Grüße. Tschüss.
4: Danke dir. Oh, schön. Da freue ich mich immer. Rio Reiser mit König von Deutschland aus dem Jahr 86 kommt jetzt. Wunderschönen guten Morgen allen.

0: mag es, dieses sture Bam, Bam, Bam. Oder? Damit kann man noch herrlich wach werden hier mit den Bee Gees. 8.43 Uhr haben wir es hier bei Hitradio RTL zum 80er-Wochenende. Schön, dass Sie dabei sind. Aber halt, stopp, falls Sie gerade an der Kaffeemaschine sind. Kein warmes Wasser nehmen, nur kaltes. Wieso? Weshalb? Das erklärt Ihnen unser helles Köpfchen. Matthias Draheim, bitteschön.
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2: Gute Frage. Warum sollte man nur kaltes Wasser in die Kaffeemaschine füllen? Naja, die Automaten, die sind erstens ja so aufgebaut, dass kaltes Wasser in ein beheizbares Rohr gesaugt wird. Da gibt es dann auch noch ein Rückschlagventil und ein Thermostat. Alles abgestimmt auf kaltes Wasser. Ist das nun aber bereits heiß, dann funktioniert das ganze System nicht mehr. Es droht ein Überlaufen und eine Überschwemmung in der Küche. Und zweites großes Thema ist die Hygiene. Denn warmes Wasser aus dem Hahn oder dem Boiler, das steht oft länger in der Leitung. Und das finden wiederum Bakterien und Mikroben ganz toll. Und das finden wir nicht so doll. Warmes Wasser löst auch gerne mal Schwermetalle und Rückstände aus den Rohren. Es schmeckt auch etwas schal, weil kaltes Wasser einfach mal mehr Sauerstoff enthält.
1: Das war das Hitradio RTL Küchen Aha in 30 Sekunden. Schlaues, was Kochen garen kann.

0: Yeah. Gehört einfach in die 80er. Kim Wild hier bei uns. Zum 80er-Wochenende mit der Extra-Portion Rock. Und da ist Uwe jetzt dran.
1: Ich wünsche mir zum 80er-Wochenende mal Laid Back mit High Society Girl. Möchte Familie, Freunde grüßen. Ich freue mich auf die Rambazamba-Party in Bonn. Also dann ein schönes Wochenende. Liebe Grüße.
0: Ja, schön wird's mit Uwe und Katja aus der Hitradio RTL Morning Show. Viel Spaß da.

0: Yes. Cooler Sound von Laidback. High Society Girl hört man auch nicht so oft, aber halt hier bei uns, auch bei Hitradio RTL zum 80er-Wochenende. So, Frage. Was haben Walter Ulbricht, Erich Honecker, Erich Mielke und ein paar mehr Politiker vor genau 57 Jahren gemeinsam gemacht? Den Berliner Fernsehturm eröffnet. Das war das Startsignal für DFF 2, das zweite staatliche Programm der DDR. Damit begann in dem Land das Farbfernsehen auf zwei Kanälen. Und jetzt ist das analoge Fernsehen am Aussterben, ein halbes Jahrhundert später. Wir sind aber da, Hitradio RTL und was sonst noch wichtig ist heute, gleich in den News.
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0: Mit Tina Banowski. Guten Morgen. Heute ist Tag der Deutschen Einheit. In diesem Jahr ist Bremen Gastgeber der offiziellen Feiern. Ronny Thorau berichtet.
10: Schauspielerin Katja Riemann moderiert den zentralen Festakt in Bremen. Auch gibt es ein großes Bürgerfest und am Abend treten Bands und Künstler wie die Fanta 4, Flo Mega und Mia auf. Hunderttausende werden erwartet. Gerade in der heutigen Zeit empfinden es viele Politiker als wichtig, den Zusammenhalt in der Gesellschaft zu feiern, auch wenn vieles immer noch nicht gleich sei. Einkommen, Vermögen, Renten sind 36 Jahre nach der deutschen Einheit im Osten nach wie vor oft niedriger als im Westen.
0: Wegen der steigenden Kraftstoffpreise

0: Weise reagieren jetzt auch die G7-Staaten. Sie geben ab sofort und über 4 Monate hinweg einen Teil ihrer Öl- und Dieselreserven frei. Frankreichs Präsident Macron hat gesagt, dass man sehr darauf achten werde, dass das auch an den Tankstellen zu spüren sei. Bei einem Unfall in Dresden sind gestern Abend 2 Fußgänger schwer verletzt worden. Ein Mercedes hatte die Männer auf der Leipziger Straße an einer Haltestelle erfasst, als sie die Straße überquerten. Sie wurden auf die Frontscheibe geschleudert, einer prallte zudem gegen eine wartende Straßenbahn. Beide kamen ins Krankenhaus. Der Mercedes-Fahrer blieb unverletzt. Tag 2 auf der Leipziger Hobbymesse und heute steht ein Weltrekordversuch auf dem Programm. Heike Fischer vom Veranstaltungsteam.
1: Wir suchen 5000 Teilnehmer für das weltgrößte Quiz, was Punkt 14 Uhr starten wird.
0: Insgesamt 6 Quizflächen wurden dafür in den Messehallen aufgebaut. Dort müssen die Teilnehmer Fragen beantworten. Wenn alles klappt, steht gegen 17 Uhr fest, ob Leipzig einen neuen Weltrekord geschafft hat. In der DEL2 haben die Eispiraten Krimmetschau ein echtes Ausrufezeichen gesetzt und die bislang ungeschlagenen Kassel Huskies mit 5:3 besiegt. Gegen die stark auftretenden Krimmetschauer musste Kassel gestern Abend zu Hause erstmals in dieser Saison alle 3 Punkte abgeben. Die Eispiraten haben damit ordentlich Selbstvertrauen getankt für das Sachsen-Derby morgen gegen die Lausitzer Füchse.
2: Das Hitradio RTL Sachsenwetter ist ganz schön grau noch im Moment, aber später kommt dann teilweise noch die Sonne raus und wir schaffen es auf bis zu 23 Grad sogar. Im Bergland ist ein bisschen frischer. Jetzt sind die Werte so bei 14, 15 Grad und es sollte heute trocken bleiben. Das sieht morgen stellenweise ganz punktuell mal anders aus. Da kommen ein paar Regenwolken durchgezogen, ansonsten aber stabil bei bis zu 22 Grad.
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2: So, Gegenstände liegen auf der R13 Dresden Richtung Berlin zwischen Ortrand und Ruhland auf der linken Seite. Und in Dresden ist das Blaue Wunder wieder gesperrt bis Montag früh, zumindest für die Autofahrer. Und im Burgenlandkreis zwischen Kainer und Zettweil. Achtung, da sind Rinder auf der Fahrbahn unterwegs. Vorsichtig machen, falls noch was fehlen sollte. Haben wir irgendwas übersehen? Dann gerne her damit. Kostenlos unter 08000 77 8000. Gute Fahrt.
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2: Guten Morgen oder schon, ja, schönen Vormittag, kann man schon sagen. 8:54 haben wir es an diesem Feiertag, Tag der Deutschen Einheit ist. Und da haben wir uns was Besonderes überlegt. Wir spielen nicht nur 80er, sondern die Extraportion Rockhits mit dazu. Einfach hier anrufen, 0351 5000 2000. Und dann sind Sie hier mit im Lostopf für ein tolles Verwöhnwochenende zu zweit im Hotel am Kurhaus im wunderschönen Erzgebirge. Sie können auch einfach eine WhatsApp-Sprachnachricht schicken. Ganz easy ist das. Und dann stecken wir sie mit rein in den Lostopf. So, und wir starten jetzt hier 8:55 mit Survivor und Burning Hearts.

0: Ja, schön wär's. So ein bisschen Walking on Sunshine, ein bisschen auf dem Sonnenschein rumwalken. Ja, kommt vielleicht heute noch im Laufe des Tages. Katrina and the Waves sind das hier bei uns bei Hitradio RTL zum 80er Wochenende und der nächste Wunsch steht schon bereit.
1: Hallo Hitradio RTL. Juhu. Hier ist der Frankie und ich wünsche mir diese Woche von den Twins Love System. Vielen Dank dafür, schönes Wochenende. Ciao.

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Eigentlich der perfekte Song für diesen Tag. The Power of Love an diesem 3. Oktober, Tag der Deutschen Einheit. Genießen Sie den Feiertag, das Wochenende. Wetter ist jetzt nicht so super sonnig, aber herbstlich stabil. Gut für die Flottenparade der sächsischen Dampfschifffahrt zum 190-jährigen Flottenjubiläum. Oder für die Wikinger, die Burg Rabenstein belagern. Neben Markttreiben gibt es auch Ritterlager und Schaukämpfe. Alles geplant, das ganze Wochenende lang. Und heute findet auch das größte Karate-Turnier Sachsens statt. Die 7. internationale Chemnitz Open. Mehr als 650 Sportler aus 9 Ländern sind dabei. Tschechien, Polen, Ungarn, Dänemark, Griechenland, Ukraine und sogar Australien in der Leichtathletikhalle Sportforum. Also da toi, toi, toi. Wir machen entspannt hier weiter zum Vormittag mit Chris Norman und Midnight Lady hier bei Hitradio RTL. Wunderschönen guten Morgen.

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0: Herzlich willkommen hier beim 80er Wochenende auf Hitradio RTL. Kurz vor 9:30 haben wir es mit der Extraportion Rock, weil Feiertagswochenende. Gucken mal, wer dran ist. Hallo.
1: Hallo und guten Morgen, liebes Hitradio RTL-Team. Hier ist der Thorsten aus Annaberg. Ich würde mir dieses Wochenende gerne mal wünschen von Toto Africa oder Rosanna. Ist eigentlich völlig egal. Tolle Musik von Toto. Damit grüße ich mal alle dieses Wochenende und die Zuhörer und natürlich euch auch, liebes Team. Wünsche euch alles Gute und macht auf jeden Fall weiter so. Ihr seid einfach der Hammer.
0: Lieben Dank. Wir haben Africa rausgesucht von Toto aus dem Jahr 82. Bitteschön.

0: So, mal kurz zum Wetter geblickt, zum Hitradio RTL Sachsen-Wetter. Ja, also, da haben wir jetzt in Sebnitz 14 Grad scheint die Sonne. Olbernhau, graue Suppe bei 13 Grad und 15 Grad sind in Leipzig am Paunsdorf Center. Da ist heute Flohmarkt, hat Vivi gerade geschrieben. Danke für den Tipp. Und schönes Stöbern, ja, also es sollte trocken bleiben, das ist doch schon mal was. Auch wenn die Sonne jetzt nicht überall scheint, aber im Laufe des Tages reißt es immer mehr auf. Teilweise, es gibt auch Ecken, da kommt leider gar nicht die Sonne raus. Morgen dann so ein Wechsel aus Sonne und Wolken und morgen kommt die ein oder andere Regenwolke auch mal durchgezogen.
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0: Achtung, defekter PKW steht auf der A14 Magdeburg Richtung Leipzig zwischen Halle-Trotha und Halle-Peißen. Damit Reifenschaden, vorsichtig dran vorbeifahren. Und B6 Bautzer Landstraße in Dresden zwischen Abzweig nach Dürrösdorf-Diddersbach und Weisig gibt es ein Fahrradkorso. Achtung dort. Und in Dresden ist das Blaue Wunder auch wieder gesperrt für die Autofahrer bis Montag früh. Ansonsten rollt's, falls Sie doch irgendwas sehen unterwegs. Gerne Bescheid geben. Kostenlos unter 08000 77 8000. Gute Fahrt allen.
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0: So, und da holen wir jetzt mal die Sommermusik raus. Einfach, um das mal hier ein bisschen sommerlicher alles zu gestalten. Und zwar mit Gianna Nannini. Viel Spaß.

0: Mike Oldfield, Hit Radio RTL hier zum 80er-Wochenende. Ein ganz spezielles hier zum Tag der Deutschen Einheit. Und da ist jetzt wer dran? Hallo?
1: Hallo, Hit Radio RTL, hier ist der Steffen aus Leipzig. Ich wünsche mir zum Rock-80er-Wochenende von 66 Sputnik, Love Missile und grüße alle Rocker unter uns. Let's rock!
0: So machen wir's.

0: Der Dirty Dancing Sound bei uns von Eric Carmen mit Hungry Eyes. Hier ist Hitradio RTL zum 80er Wochenende mit der Extraportion Rock, weil wir haben ja Feiertag und da überlegen wir uns immer was ganz Besonderes. Wer ist denn jetzt da?
1: Ja, hallo, hier ist die Sibylle aus Döbeln und ich wünsche mir dieses Wochenende zum 80er Rock Wochenende von Silly Bataillon d'Amour. Wäre schön, ihr könnt es spielen. Ich finde das immer wieder schön.
0: Ja.
1: Bis später. Danke. Tschüss.
0: Ja, gerne. Findest du nicht als Einzige immer wieder schön, sondern wir alle. Herrlich. Aus dem Jahr 86. Silly mit Bataillon d'Amour. Hier bei Hitradio RTL.

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0: The Daydream. Gleich geht's los auf der Kulturinsel Einsiedel in der Geheimwelt von Turisede. Einheitsfeierei zwischen Himmel und Erde. Überall treiben sich die Inselgeister herum. Es gibt Rätsel im ganzen Park. Da wünschen wir mal ganz viel Spaß. Alles Weitere, was sonst noch los ist, alles Wichtige in den Hitradio RTL News gleich.
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13: Mit Tina Barnowski. Guten Tag. In Plauen soll ein 20-Jähriger eine schwere Straftat geplant haben. Der Libanese wurde nach Hinweisen gestern im Stadtteil Krieschwitz festgenommen, sagt uns eine Polizeisprecherin. Außerdem durchsuchten die Beamten zwei Wohnungen. Daran waren auch Spezialeinheiten des LKA beteiligt. Zum Stand der Ermittlungen und möglichen Hintergründen könnten derzeit keine weiteren Informationen herausgegeben werden, hieß es. In sächsischen Alten- und Pflegeheimen wird immer mehr geklaut. Die Zahl der polizeilich erfassten Fälle lag im letzten Jahr bei knapp 550. Das sind rund 70 mehr als im Jahr davor. Das geht aus der Antwort des Sozialministeriums auf eine Anfrage des BSW hervor. Das Ministerium betont, dass die Verantwortung für den Schutz vor Diebstählen grundsätzlich bei den jeweiligen Einrichtungsleitungen liegt. Wir nehmen nur Bargeld, heißt es immer noch in manchen Geschäften und Restaurants. In einer YouGov-Umfrage hat jeder zweite Erwachsene gesagt, dass er in diesem Jahr mindestens einmal nicht wie gewünscht bargeldlos bezahlen konnte. Katrin Müller berichtet.
14: Mit 56% lag der Anteil derjenigen, die statt bargeldlos dann mit Münzen und Scheinen zahlen mussten, in diesem Jahr sogar höher als in der gleichen Umfrage vor 5 Jahren. Bundesfinanzminister Klingbeil will Geschäfte und Restaurants künftig verpflichten, zusätzlich zum Bargeld auch digitale Zahlungen mit Karte oder Handy zu akzeptieren.
13: Die ostdeutsche Wirtschaft holt seit 5 Jahren gegenüber der westdeutschen Wirtschaft nicht mehr auf. Eine Studie dazu wurde zwar noch nicht veröffentlicht, liegt der Rheinischen Post aber schon vor. 2025 erreichten die 5 ostdeutschen Flächenländer demnach knapp 79% des Westniveaus, 1 Prozentpunkt mehr als im Jahr davor. Im Sächsischen Eisenbahnmuseum in Chemnitz gibt es heute zum Feiertag ein besonderes Programm. Museumschef Claudius Noack.
2: Unser Schauplatzexpress fährt, unser Befehlsstellwerk ist zu besichtigen. Es sind Führerstandsbesichtigungen verschiedener Lokomotiven möglich. Höhepunkte, die noch hinzukommen, ist der Zwischenstopp des ersten Chemnitzer Oldtimer-Clubs. Und darüber hinaus bieten wir in Zusammenarbeit mit dem Skatclub Vier Wenzel die Möglichkeit, selbst wieder mal ein Skatblatt zu kloppen.
13: Außerdem zeigt ein Modellbahnclub seine Anlagen und die Feldbahn lädt zum Mitfahren ein.
0: Das ist Radio RTL Sachsenwetter mit den aktuellen Werten. In 15 Grad in der Hoyerswerda. In Borna haben wir 15 Grad. 14 sind es in Diepoldiswalde beim Kunsthandwerkermarkt. Im Lohgerber Museum geht gleich los dort mit Glaskunst, Schmuck, Keramik und so weiter. Da viel Spaß. Ja, es bleibt noch so ein bisschen zugezogen, fast überall. Aber später kommt dann teilweise nochmal die Sonne raus. Es bleibt trocken bei maximal 23 Grad. Morgen schummeln sich mal ein paar Regenwolken auch dazwischen. Nur selten, aber bei maximal 22 Grad.
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0: Achtung, A14 Magdeburg Richtung Leipzig zwischen Rastplatz Petersberg West und Halle-Peißen. Ein defekter PKW mit Reifenschaden, deswegen dort stockender Verkehr. B6 Bautzen Richtung Dresden zwischen Abzweig nach Dürrürsdorf-Diddersbach und Weißig. Ein Fahrradkorso, Achtung, und in Dresden ist es blaue Wunder. Wie immer am Wochenende gerade gesperrt für die Autofahrer. Und es gibt Superblitzer in Dresden, zum einen auf der Tögelstraße bei Tempo 30, der ist neu. Dann Platanstraße stadteinwärts bei Tempo 30 und Strehlener Straße ebenfalls stadteinwärts. Obacht.
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0: Ja, und die 80er-Wochenenden enden mit der Extraportion Rock an diesem Wochenende, weil wir haben einen super Feiertag und da ist jetzt die Nicole dran.
17: Hallo, ich wünsche mir für das 80er-Jahre-Wochenende Summer of 69 von Bryan Adams.
0: Ja, das steht schon in den Startlöchern und damit bist du im Lostopf für unser super schönes, tolles Wochenende zu zweit im Erzgebirge. Ein Verwöhn-Wochenende im Hotel am Kurhaus.
17: Danke.

0: Hitradio RTL, ihr wunderschönen Vormittag, schönen Samstag, schönen Feiertag hier bei uns.
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0: Ja, und das war der Überraschungsmoment für Susanne Höselbart aus Hartenstein.
2: Oh, ich bin total. Also, ich kann es jetzt gar nicht fassen. Ja, ich finde gar keine Worte dafür. Ich muss erstmal kurz ein bisschen wieder auf Level bringen.
0: Sie wurde halt ganz schön überrumpelt von uns mit einer niegelnagelneuen Simson S51.
2: Ein komisches Gefühl gerade. Ne? Ich muss das jetzt erstmal sammeln, ein bisschen fassen. Und ja, ich hatte mir das schon immer gewünscht. Ne? Wir haben die damals in der Jugend halt das Moped geklaut. Und ja, deswegen hätte ich gerne, ja, schon gerne eine. Und das wirklich wahr wird, ja, wie gesagt, ich finde jetzt gar keine Buchstaben, die sich aneinander reihen.
0: Ja, man glaubt nämlich nicht dran, wenn man sich hier in der Hitradio RTL-App anmeldet für so ein schickes Gefährt. Aber das kann halt mal ganz schnell gehen. Anmelden und dann immer schön reinhören und nichts verpassen. Bei uns, bei Hitradio RTL.

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1: 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Katja Möckel und Uwe Fischer geben bekannt, wer hat die meisten Räucherfiguren im Land. 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
1: Silber gibt's für
2: Wolf-Dieter Zieten aus Seifen mit 978.
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2: Pierre Hoffmann aus Hainichen. 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
2: Ja, dann rufe ich mal den Dieter Bohlen an, ob der mit der Verona auch mitmachen will.
1: Ja, na.
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0: Hallo, liebes Hitradio RTL, hier ist Simone aus Kamenz. Ich wünsche mir von euch, von Rockhaus, mich zu lieben. Habt alle ein schönes Wochenende.
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8: Das ist Radio RTL Sachsenwetter. Wir haben 16 Grad. In Zittau, da scheint schon schön die Sonne. In Grimma sind 16 Grad, da noch zugezogen. Und dann in Dresden beim Familienfest am Goldenen Reiter ist auch noch recht grau bei 17 Grad. Aber sollte dann später auch noch die Sonne rauskommen. Es bleibt trocken heute bei maximal 23 Grad. Also ganz solides Feiertagswetter. Morgen ziehen ein paar Regenwolken durch hier und da bei maximal 22 Grad.
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8: Achtung, Personen auf der A9 Nürnberg Richtung Leipzig zwischen Eisenberg und Dreußig, da auf der Standspur, Vorsicht. A14 Magdeburg Richtung Leipzig zwischen Rastplatz Petersberg West und Halle Peißen, in defekter PKW mit Reifenschaden, rechte Spur ist gesperrt, deswegen dort Stau. A72 Chemnitz Richtung Leipzig zwischen Espenhain und Röther, ein Kilometer Stau. Und B6 Bautzener Landstraße, Bautzen Richtung Dresden zwischen Abzweig nach Dürrüstdorf-Diddersbach und Weißig, ein Fahrradkorso. Und vollgesperrt in Freital die Dresdner Straße ab der Rabenauer Straße. Dort brennt ein Haus im Moment, da ist die Feuerwehr im Einsatz. Vorsicht. Und in Dresden ist das Blaue Wunder gesperrt. Bis Montag früh wieder für die Autofahrer. Und es stehen Superblitzer in Dresden auf der Tögelstraße. Bei Tempo 30, der ist neu aufgebaut. Dann auf der Platanenstraße stadteinwärts und in auf der Strehlener Straße ebenfalls stadteinwärts. Gute Fahrt allen.
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8: Ja, und diesmal geht's um Rock. Und da hat sich hier nochmal jemand gemeldet. Hier. Hallöchen.
12: Ja, hallo, liebes Hitradio RTL-Team. Hier ist die Romy aus Rheinsberg. Mhm. Ich wünsche mir für das 80er-Wochenende von Bon Jovi Want a Date or Alive. Vielen Dank. Schönes Wochenende allen.
8: Sehr gerne.

Wir tanzen hier gemeinsam durch den Feiertag mit Whitney Houston. Das ist Hitradio RTL zum 80er-Wochenende. Hallöchen, 10:45 haben wir's. Es wird kurfürstlich heute beim Weinbergfest in der Hoflößnitz. Die historische Weingutanlage verwandelt sich das ganze Wochenende in ein buntes Fest für die ganze Family, für mit kleinem, feinen Händlermarkt und für die Kids gibt's auch zahlreiche Kreativangebote, eine Kindereisenbahn, Alpakas, Puppentheater und gleich, also um 11, also Viertelstunde noch, startet der Radebeuler Winzerzug, ein rund 3 Kilometer langer Festumzug an der Ecke Hoflößnitzstraße, Weinbergstraße und nur ein paar Kilometer weiter in der Heide an der Hofewiese steigt das Familienoktoberfest. Zum Frühstück gibt's Weißwurst und gleich 11 Uhr wird ein Fass Freibier angestochen. Dazu gibt's zünftige böhmische Blasmusik. Die gibt's bei uns nicht. Bei uns gibt's hier ganz gediegen einen schönen 80er von Rod Stewart, Baby Jane bei Hitradio RTL. Genießen Sie Ihren Samstag, genießen Sie Ihr Wochenende.

alle zusammen? The Lion Sleeps Tonight von Tightfit. Hier ist Hitradio RTL. Wir sagen mal Danke für die vielen Musikwünsche hier zum 80er-Wochenende. Diesmal mit der Extra-Portion Rock extra zum Feiertag. Marco und Jörg haben sich gemeldet, haben sich The Proclaimers gewünscht mit I'm Gonna Be. Gibt's jetzt auf die Ohren. Viel Spaß.

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3: Mit Tina Bornowski. Guten Tag. Weil Sprit so teuer ist, steuern die G7-Staaten gegen und geben einen Teil ihrer Ölreserven frei. Das sei kein Risiko für die Energieversorgung, sagte Bundeswirtschaftsministerin Katharina Reiche. Es bleibe jederzeit ausreichend Reserve im System. Mehr von Uli Reitinger.
4: Die USA hatten damit gedroht, keinen Diesel mehr nach Europa zu liefern, um die Preise an den eigenen Tankstellen zu senken. Das hätte Europa hart getroffen. Aber durch die Freigabe der Reserven fließt das Öl aus den Vereinigten Staaten weiter. In den vergangenen 50 Jahren ging die Internationale Energieagentur nur 6-mal ran an die Reserven. Das zeigt, wie schwierig die Lage aktuell ist.
3: Nach dem erneuten Insolvenzantrag der Warenhauskette Galeria hat deren Gesamtbetriebsrat vom Management verlangt, über die Lage aufzuklären. Für Galeria ist es inzwischen der 4. Insolvenzantrag innerhalb von 6 Jahren. Der Geschäftsbetrieb in den gut 80 Filialen soll erstmal weiterlaufen. Das Düsseldorfer Unternehmen hat rund 12.000 Beschäftigte. Zum Tag der Deutschen Einheit öffnet das Parlament in Dresden heute seine Türen für Besucher. Ab Mittag präsentieren sich die Landtagsfraktionen im Foyer. Interessierte können einen Blick hinter die Kulissen werfen. Ministerpräsident Michael Kretschmer ist am Feiertag nach Prag eingeladen. Sachsen ist in diesem Jahr Gastland beim Empfang der deutschen Botschaft. Kretschmer freut sich.
5: Ja, Tschechien ist einer der wichtigsten Partner und als die Botschaft gefragt hat, wollt ihr Gastland sein, der Premierminister kommt, der Präsident kommt, unglaublich viele Menschen aus der Zivilgesellschaft, mit denen wir so viel zu tun haben. Es ist ja unser, ja, vielleicht der Lieblingspartner der Sachsen. Alles ist einfach mit der Tschechischen Republik, es gibt so viele gemeinsame Projekte, da wollte ich ungern Nein sagen.
3: Unter anderem soll die sächsisch-tschechische Zusammenarbeit weiter vertieft werden. Die historische Papiermühle Niederzwönitz hat eine wichtige Hürde auf dem Weg zum UNESCO-Welterbe genommen. Das Welterbezentrum in Paris bestätigte jetzt, dass die Anlage Potenzial für den Titel hat. Bis Anfang 2029 können nun die vollständigen Bewerbungen ausgearbeitet werden. Die Papiermühle Niederzwönitz ist Deutschlands älteste erhaltene ihrer Art, urkundlich erstmals 1568 erwähnt und bis heute komplett funktionstüchtig.
6: Das ist Radio RTL Sachsenwetter. Zum Teil kommt die Sonne hier raus, wie in der Lausitz. Ansonsten noch recht zugezogen, wie im Leipziger Raum. Es wird noch ein bisschen was geben an Sonne, teilweise bei maximal 23 Grad. Es bleibt auf jeden Fall trocken. Morgen könnten sich ein paar Regenwolken dazwischen mischen, bei maximal 22 Grad.
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6: Achtung, immer noch kaputtes Auto auf der A14 Magdeburg Richtung Leipzig zwischen Rastplatz Petersberg West und Halle-Peißen, deswegen dort Stau. Und in Dresden ist das Blaue Wunder gesperrt bis Montag früh für die Autofahrer. Dann haben wir eine Vollsperrung aufgrund eines Feuerwehreinsatzes in Freital, Dresdner Straße ab der Rabenauer Straße. Superblitzer stehen in Dresden auf der Tögelstraße, auf der Platanenstraße und auf der Strehlener Straße. Und Jürgen hat eine Laserkontrolle hier durchgegeben in Seifennersdorf am Grenzübergang nach Warnsdorf. Aufgepasst dort, allen unterwegs eine gute Fahrt.
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6: Und da haben wir es schon um 11. Krass, ey, was für ein Wochenende. Es ist so viel los hier um diesen Feiertag rum. Leipziger Oktoberfest, Oktoberfest in Thalheim. Es startet das Oktoberfest in Chemnitz mit K. Seit 10 Uhr dort der große Oberlausitzer Bauernmarkt. Und heute Abend dann die große Oktoberfest-Party in Chemnitz mit K. Wir wünschen mal ganz viel Spaß. Und bei uns geht es hier weiter natürlich mit 80ern. Extra Portion Rock an diesem Feiertagswochenende. Da haben wir jetzt Belinda Carlisle aus dem Jahr 89. Leave a Light On. Genießen Sie es.

0: Der Feiertags-Lucky-Song von Kylie Minogue. Hier ist Hitradio RTL zum 80er-Wochenende mit der Extra-Portion Rock. An diesem Wochenende extra zum Feiertag. 11:45 haben wir es. Achtung, hier kommt gerade eine Meldung rein. A13, Dresden Richtung Berlin, zwischen Karlau und Kittlitz, liegt ein totes Tier auf der Fahrbahn. Machen Sie da schön vorsichtig und wir kommen zum nächsten Musikwunsch. Bitteschön.
1: Hier ist Peggy aus Freital. Mhm. Ich wünsche mir für das 80er-Wochenende zum Thema Rock Queen mit Radio Gaga. Und wünsche allen ein schönes, angenehmes Wochenende.
0: Wünschen wir ebenfalls. Annette und Frank haben sich das auch gewünscht. Deswegen gehen Grüße raus. Ihr alle seid im Lostopf für unser Entspannungswochenende zu zweit im Erzgebirge. Einfach mal angucken auf der Homepage. Und hier melden 0351 5000 2000 gerne auch per WhatsApp. Sprachnachricht. Hier sind Queen. Yeah.

0: Was wir zu diesem Song abgehottet sind, herrlich. Madonna mit Like a Prayer aus dem Jahr 89 ist Hitradio RTL zum 80er Wochenende. Und das ist der nächste Wunschhit. Bitteschön.
1: Hallo, hier ist Fred Buchholz aus Wendeburg. Ich wünsche mir Hells Bells von AC/DC. Und ich möchte natürlich in den Lostopf für das Entspannungswochenende. Ciao.
0: Ciao. In diesem Lostopf sind jetzt auch Thilo und Ulan. Die haben sich auch Hells Bells gewünscht. Mit etwas Glück gibt's also für jemanden ein Verwöhnwochenende für zwei Personen im Hotel am Kurhaus im wunderschönen Erzgebirge. Einfach Wunsch durchgeben an der 0351 5000 2000. Und jetzt genießen wir die Extraportion Rock hier zum 80er Wochenende, weil es ist ja Feiertag und wir überlegen uns immer irgendwas Spezielles für Sie. Aus dem Jahr 1980 AC/DC mit Hells Bells gibt's jetzt. Hi, schönes Wochenende.

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6: So, es ist teilweise zugezogen, teilweise kommt aber auch die Sonne raus. Wir bekommen noch wohl maximal bis 23 Grad. Im Bergland bleibt es ein bisschen frischer oder da, wo es zugezogener bleibt. Es bleibt aber auch auf jeden Fall trocken. Morgen sieht es anders aus. Morgen sind so ein paar Regenschauer mit dabei, ganz punktuell. Aber im Großen und Ganzen bleibt es herbstlich stabil bei maximal 22 Grad morgen.
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6: Achtung, ein totes Tier liegt auf der A13 Dresden Richtung Berlin zwischen Karlau und Kittlitz. Dann B6 Bautzen Richtung Dresden zwischen Abzweig nach Dürrsdorf und Weißig, ein Fahrradkorso. Und in Dresden ist das blaue Wunder gesperrt, noch bis Montag für die Autofahrer. In Freital haben wir eine Vollsperrung, Dresdner Straße ab der Rabenauer Straße aufgrund eines Brandes. Dort ist die Feuerwehr im Einsatz und es wird geblitzt in Seifennersdorf am Grenzübergang nach Warnsdorf, eine Laserkontrolle. In Dresden stehen die Superblitzer auf der Tögelstraße, auf der Platanenstraße und auf der Strehlener Straße. Falls was fehlt, 08000 778000, die kostenlose Nummer. Gute Fahrt.
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6: Hallihallo, es geht straff auf Mittag zu hier. Und jetzt ist die Juliane dran.
9: Und ich wünsche mir für dieses Wochenende von den Ärzten, Du willst mich küssen. Wäre ganz toll, wenn ihr das spielen könntet. Macht weiter so und ein wunderschönes Wochenende allen gewünscht.
6: Ja, wünschen wir zurück. Danke für diesen coolen Wunsch.

Radio RTL mit Richard Sanderson hier zur Mittagszeit, zum 80er-Wochenende mit der Extraportion Rock. Und zwar deswegen, weil ja Feiertag ist. Und ein wichtiger Feiertag. 3. Oktober, wir feiern den Deutschen Nationalfeiertag. Es ist ein besonderer Tag. Wir machen Kurzgeschichtsstunde für die Kids, die es nicht wissen. Seit dem 3. Oktober 90 ist Deutschland wieder ein vereinigtes Land. Das war ja lange nicht so. Bis zum Oktober 1990 gab es seit 1949 im Osten die DDR, im Westen die Bundesrepublik Deutschland. Und die beiden Staaten waren durch eine Grenze getrennt. So, jetzt wisst ihr erstmal Bescheid. Ja, und wir freuen uns, dass wir das mit Ihnen feiern können. Ein sehr wichtiger Feiertag, ein schönes Wochenende wünschen wir Ihnen. Und wenn Sie sich was wünschen möchten, gerne an der 0351 5000 2000, auch gerne per WhatsApp-Sprachnachricht. Lassen Sie es sich gut gehen.

0: Hallöchen, hier ist der Holger. Lange nicht gehört, eventuell mal Eddie Grant Electric Avenue zu spielen. Das wäre schön. Viele Grüße, danke und tschüss.
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8: Mit Tina Wojnowski. Guten Tag. Ein Großeinsatz der Polizei hat gestern in Plauen für Aufsehen gesorgt. Grund waren Hinweise auf eine möglicherweise bevorstehende schwere Straftat, wie es in einer Mitteilung heißt.
9: Im Stadtteil Krieschwitz wurde demnach ein 20-jähriger Libanese in Gewahrsam genommen. Außerdem durchsuchten die Beamten zwei Wohnungen am Friesenweg und an der Marie-Curie-Straße. Dabei waren auch Spezialeinheiten des LKA im Einsatz. Die Ermittlungen gegen den Tatverdächtigen dauern an. Weitere Auskünfte zu den Hintergründen oder zum Stand der Ermittlungen können derzeit nicht gegeben werden. Sandra Petzold, Nachrichtenredaktion.
8: In der sächsischen Schweiz ist der Hubschraubereinsatz zur Beseitigung von Sturmschäden um die Felsenbühne Rathen und den Amselsee erfolgreich beendet worden. Laut Sachsenforst verliefen die Arbeiten planmäßig und unfallfrei. Rund 2000 Festmeter Holz wurden von einer österreichischen Spezialfirma per Heli abtransportiert. Geplant ist, den Amselsee noch im Oktober wieder freizugeben. Nach Israel sprechen nun auch die Emirate von einem versuchten Terroranschlag in der Maschine der emiratischen Fluggesellschaft Fly Dubai. Nach und nach kommen auch mehr Details ans Licht. Laut einer Nachrichtenagentur soll der Co-Pilot den Piloten mit einer Rettungsaxt angegriffen und versucht haben, die Kontrolle über das Flugzeug zu übernehmen. Passagiere überwältigten den Mann schließlich. Tag der Deutschen Einheit und der zentrale Festakt findet in diesem Jahr in Bremen statt. Rund um die Feierlichkeiten werden auch Demos erwartet. Gestern kam es bei einer Antifa-Demo zu Ausschreitungen. Diana Kramer berichtet.
10: Die Demonstration der Basisgruppe Antifaschismus Bremen mit mehreren hundert Teilnehmern richtete sich gegen die Einheitsfeiern. Damit würde Deutschland seinen Nationalismus feiern, der aus ihrer Sicht soziale Probleme verschärfe, hieß es im Aufruf. Begleitet von einem großen Polizeiaufgebot verlief die Demo zunächst weitgehend friedlich. Später eskalierte die Lage, Einsatzkräfte wurden mit Steinen, Flaschen und Pyrotechnik beworfen.
8: In Kirchberg im Landkreis Zwickau wird heute das traditionelle Altstadtfest gefeiert. Von 13 bis 19 Uhr erwartet die Besucher ein vielfältiges Programm für die ganze Familie. Auf der Bühne sorgen unter anderem die Bergkapelle Schneeberg, das Duo Nimmersatt und das Mondputzer-Duo für musikalische Unterhaltung.
11: Und dazu gibt's gutes Wetter. In Boxberg haben wir 18 Grad, Nossen 17, Tirpersdorf 17 Grad. Bei der Freiwilligen Feuerwehr, die lädt ein zum Tag der offenen Tore ab 14 Uhr am Gerätehaus. Da gibt's eine Mitmachstraße, Schauübung, Glücksrad und vieles mehr. Und Regenschirm braucht er nicht, es sollte trocken bleiben. Maximal 23 Grad sind drin, vielleicht kommt hier und da noch mehr die Sonne raus. Morgen dann auch, erstmal ein bisschen trübe, später kommt die Sonne auch wieder raus. Aber es kann zwischendurch auch mal ein bisschen tröppeln.
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11: Ein Fahrradkurso gibt's auf der B6 Bautzen Richtung Dresden zwischen Abzweig nach Dürrösdorf, Diddersbach und Weißig. In Dresden ist das blaue Wunder gesperrt, noch bis Montag früh für die Autofahrer. In Freital eine Vollsperrung, Dresdner Straße ab der Rabenauer Straße, da brennt es, da ist die Feuerwehr im Einsatz. Und es wird gelasert in Seifennersdorf am Grenzübergang nach Warnsdorf. In Dresden stehen die Superblitzer auf der Tögelstraße, auf der Platanenstraße und auf der Strehlener Straße. Kommen Sie gut durch.
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11: Und die wünschen eine wunderschöne Mittagszeit. Und weil wir ja nur das Beste für sie spielen, kommt jetzt auch The Best von Tina Turner.

0: Eishouse hier mit Hey Little Girl aus dem Jahr 83. Herzlich willkommen hier zum 80er-Wochenende bei Hitradio RTL mit der Extraportion Rock für den Feiertag. Der Alexander Karas aus Pirna hat sich hier gemeldet mit einem Anliegen. Bitte schön.
1: Am DDR-Museum in Pirna findet ein großes Oldtimer-Treffen mit Icarus-Rundfahrten statt. Für Groß und Klein ist was dabei. So wie für Speis und Trank ist bestens gesorgt.
0: So, sehr gut. Das ist gebongt. Und wer jetzt noch so ein bisschen in Seilen hängt, was machen wir denn am Wochenende hier? Ein ganz besonderer Tipp für heute Abend. Nachtklettern im Kletterpark Bautzen. Und zwar ab dem Moment, wo es dunkel wird, ab 19 Uhr, ist alles beleuchtet. Es wird ein Abenteuer unter Sternen. Macht das Beste draus. Schönes Wochenende, schönen Feiertag. Und wir genießen das 80er-Wochenende hier weiter mit der Extraportion Rock. Jetzt mit Annika.

0: aus dem Jahr 81, Annika, hier bei uns bei Hitradio RTL und da schwupselt auch schon der nächste Wunsch rein.
1: Hallo, liebes Hitradio RTL-Team, hier ist Sandra aus Oschatz.
0: Hallo.
1: Und ich würde mir sehr gerne Don't Stop Believing von The Journey wünschen. Das wäre super.
0: Das spielen wir sehr gerne. Ich liebe diesen Song. Journey mit Don't Stop Believin'. Falls Sie auch noch was wünschen möchten, 0351 5000 2000. Entweder im Studio durchklingeln oder eine WhatsApp-Sprachnachricht schicken. Jetzt genießen wir Journey.

0: Da schwebt man so dahin mit ABBA hier bei Hitradio RTL. Und das ist der nächste Musikwunsch. Die haben wir bestimmt schon erkannt.
1: Ja, hallo, liebes Hitradio RTL-Team. Mirko hier aus Lausnitz. Ich grüße euch. Ich hätte einen Musikwunsch zum 80er-Wochenende. Und zwar, ich denke, ganz, ganz passend in die heutige Zeit von den Pudis. Das Buch, ich glaube, das war 1984, als das rauskam, ja. Ein absoluter Kulthit und wunderschön und passend in die heutige Zeit. Ich danke euch, bis bald, tschüss.
2: 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Sie sehen vielleicht genauso aus wie wir. Und auf diesem Planeten gibt es Bibliotheken voll mit Büchern, geschrieben von Dichtern, Philosophen und Wissenschaftlern. 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Es wird über uns berichten, über unser Leben, über unseren Tod und über Feuer, das so groß war, dass keine Tränen es löschen konnten, bis hin zur letzten Sekunde, als die Erde auf

schwebendes Grab im All, auf dem keine Blume wächst. 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

0: Berg, das Buch von den Pudis hier bei Hitradio RTL. Mal aufs Sachsenwetter. Ja, also es reißt hier und da auf. Mit bisschen Glück haben wir hier und da Sonnenschein. So ein paar zugezogene Ecken gibt's auch. Maximal 23 Grad sind drin. Es sollte trocken bleiben. Morgen ab und zu mal so ein paar Tropfen. Auch morgen so manchmal zugezogen. Dann kommt wieder die Sonne raus. Maximal 22 Grad.
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0: Achtung, es gab einen Unfall auf der B173 Dresden-Chemnitz zwischen Oederan und Falkenau, dort voll gesperrt im Moment. In Dresden ist das Blaue Wunder gesperrt aufgrund von Bauarbeiten das ganze Wochenende noch für die Autos. Und in Freital eine Vollsperrung Dresdner Straße ab der Rabenauer Straße, dort brennt es, da ist die Feuerwehr im Einsatz. Gelasert wird in Seifennersdorf am Grenzübergang nach Warnsdorf und in Dresden stehen Superblitzer auf der Tögelstraße, auf der Platanenstraße und auf der Strehlener Straße. Kommen Sie gut durch und falls was fehlt, 08000 778000, die kostenlose Nummer. Vielen Dank.
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0: Ja, und mit Ihren Musikwünschen. Der nächste bitte.
4: So, servus Hitradio RTL. Grüße ins Studio. Ich wünsche mir bitte zum 3. Oktober des Scorpions Wind of Change. Grüße, servus.
0: Dankeschön. Ja, so ein bisschen die inoffizielle Hymne für das Ende des Kalten Krieges, den Mauerfall und die politische Neuordnung Europas, so 89, 90. Wichtiger Song, guter Song. Die Scorpions mit Wind of Change heute an diesem 3. Oktober 2026.

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1: Gute Frage. Warum sollte man nur kaltes Wasser in die Kaffeemaschine füllen? Naja, die Automaten, die sind erstens ja so aufgebaut, dass kaltes Wasser in ein beheizbares Rohr gesaugt wird. Da gibt es dann auch noch ein Rückschlagventil und ein Thermostat. Alles abgestimmt auf kaltes Wasser. Ist das nun aber bereits heiß, dann funktioniert das ganze System nicht mehr. Es droht ein Überlaufen und eine Überschwemmung in der Küche. Und zweites großes Thema ist die Hygiene. Denn warmes Wasser aus dem Hahn oder dem Boiler, das steht oft länger in der Leitung. Und das finden wiederum Bakterien und Mikroben ganz toll. Und das finden wir nicht so doll. Warmes Wasser löst auch gerne mal Schwermetalle und Rückstände aus den Rohren. Es schmeckt auch etwas schal, weil kaltes Wasser einfach mal mehr Sauerstoff enthält.
0: 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Schlaues, was kochen, garen, braten und backen kinderleicht macht.

0: Das ist John Waite mit Missing You. Hier ist Hitradio RTL zum 80er Wochenende mit der Extraportion Rock. Sie wünschen sich was an der 0351 5000 2000. Wer ist denn jetzt dran?
1: Hallo, liebes Hitradio RTL Team. Hier ist Andreas Leipzig und ich würde mir ganz doll für meine liebe Frau Ulrike das Lied von Marius Müller-Westernhagen passend heute zum Tag der Deutschen Einheit wünschen, Freiheit. Vielen Dank.
0: Ja, und das wurde ja erst als Live-Single aus dem Jahr 1990, weiß eigentlich kein 80er, zum riesigen Nummer 1-Hit, aber wir spielen es heute trotzdem, weil es einfach so gepasst ist. Das Lied wurde spontan zur Hymne der friedlichen Revolution. Hier ist Marius Müller-Westernhagen mit Freiheit.

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0: schlägt das 80er-Wochenende hier bei Hitradio RTL mit der Extra-Portion Rock. Und ich lunch schon mal nach den News. Hier bei Hitradio RTL gibt's gleich Alice Cooper mit Preußen und Trommelwirbel. Es steht bereit Mirko Jakob. Der macht hier gleich weiter und ich wünsche Ihnen einen wunderschönen Nachmittag. Schönen Feiertag.
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0: Mit Anke Wolf einen schönen guten Tag. Weil Sprit so teuer ist, steuern die G7-Staaten gegen und geben einen Teil ihrer Ölreserven frei. Das ist kein Risiko für die Energieversorgung, sagt Bundeswirtschaftsministerin Reiche. Es bleibe jederzeit ausreichend Reserve im System. Uli Reitinger berichtet.
12: Die USA hatten damit gedroht, keinen Diesel mehr nach Europa zu liefern, um die Preise an den eigenen Tankstellen zu senken. Das hätte Europa hart getroffen. Aber durch die Freigabe der Reserven fließt das Öl aus den Vereinigten Staaten weiter. In den vergangenen 50 Jahren ging die Internationale Energieagentur nur 6-mal ran an die Reserven. Das zeigt, wie schwierig die Lage aktuell ist.
0: In Plauen soll ein 20-Jähriger eine schwere Straftat geplant haben. Der Libanese wurde nach Hinweisen gestern im Stadtteil Krieschwitz festgenommen, sagte uns eine Polizeisprecherin. Außerdem durchsuchten die Beamten 2 Wohnungen. Daran waren auch Spezialeinheiten des LKA beteiligt. Zum Stand der Ermittlungen und möglichen Hintergründen könnten derzeit keine weiteren Informationen herausgegeben werden, hieß es. In der sächsischen Schweiz ist der Hubschraubereinsatz zur Beseitigung der Sturmschäden um die Felsenbühne Rathen und den Amselsee erfolgreich beendet worden. Laut Sachsenforst verliefen die Arbeiten planmäßig und unfallfrei. Rund 2000 Festmeter Holz wurden von einer österreichischen Spezialfirma per Heli abtransportiert. Für weitere Aufräumarbeiten bleibt das Gebiet vorerst noch gesperrt. Geplant ist aber, den Amselsee noch im Oktober wieder freizugeben. Die Ostbeauftragte der Bundesregierung Kaiser hat sich für eine Bundespräsidentin aus Ostdeutschland ausgesprochen. Kaiser sagte der Neuen Osnabrücker Zeitung, es falle auf, dass an der Spitze der Bundespolitik derzeit niemand aus dem Osten komme. Den 3. Oktober bezeichnete Kaiser als bewegenden Tag. Er erinnere daran, dass es keine Selbstverständlichkeit sei, in Freiheit und ohne Grenzen zusammenzuleben. Tag 2 auf der Leipziger Hobbymesse. Und heute steht ein Weltrekordversuch auf dem Programm. Heike Fischer vom Veranstaltungsteam.
13: Wir suchen 5000 Teilnehmer für das weltgrößte Quiz, was Punkt 14 Uhr starten wird.
0: Insgesamt 6 Quizflächen wurden dafür in den Messehallen aufgebaut. Dort müssen die Teilnehmer Fragen beantworten. Wenn alles klappt, steht gegen 17 Uhr fest, ob Leipzig einen neuen Weltrekord geschafft hat.
14: So, dann gucken wir uns das Wetter für den Feiertag mal an. Der Nachmittag, ja, mal mit mehr, mal mit weniger Wolken. Zwischendurch immer mal wieder schön die Sonne, 20 bis 23 Grad. In den Höhenlagen hängt es bei 15 Grad. Der Abend und die Nacht dann meist nur leicht bewölkt und es bleibt trocken. 12 bis 6 Grad die Tiefstwerte. Vorsicht, bisschen Nebel kann es geben. Morgen dann Nebel oder Hochnebel, vielleicht erstmal ein bisschen zäh. Danach wolkig, teilweise heiter, bis 23 Grad.
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14: Hitradio RTL meldet die B6 zwischen dem Abzweig Dürr-Rörsdorf-Dittersbach und Weißig. Hier Behinderungen durch einen Fahrradkorso. Das Ganze noch bis ca. 16 Uhr. Und aktuell wird geblitzt in Dresden, Tögelstraße, Platanstraße und Strehlener Straße.
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14: Der wünscht natürlich auch einen wunderbaren Feiertagsnachmittag an diesem Tag der Deutschen Einheit. Was auch immer Sie heute feiern, vielleicht feiern Sie auch nur die 80er. Wir sind bei Ihnen mit den 80ern, ganz klar, und einer extra Portion Rock. Jetzt haben wir es mit Jennifer Rush, Secret Service. Und was darf es denn hier sein?
20: Hier ist Petra aus Striegestal. Ich hätte auch einen Musikwunsch zum 80er-Rock. Wochenende, und zwar von Alice Cooper, Poison. Und ich wünsche allen damit ein wunderschönes, langes Wochenende.

0: Jennifer Rush dabei beim 80er Wochenende hier auf Hitradio RTL. Destiny. Haben wir es 14:15 Samstagnachmittag. Wetter, ja, finde ich, es passt. Vielleicht können Sie ja noch ein bisschen die eine oder andere Anregung gebrauchen für den Feiertagsnachmittag. Seit einer Viertelstunde, also seit 13 Uhr, eskaliert das Treiben beim 31. Olbernauer Herbstfest auf dem Rittergutsgelände in Olbernau. Da gibt es abwechslungsreiches Bühnenprogramm bis 18 Uhr. Und naja, kulinarische Angebote für Speis und Trank ist gesorgt. Und dazu, wie gesagt, auch was fürs Auge. Heute bis 18, morgen nochmal 11 bis 18 in Olbernau. Hier auf Hitradio RTL übrigens, na klar, Lieblings-80er mit der Extra-Portion Rock. Sie schicken wie immer eine WhatsApp-Sprachnachricht an die 0351 5000 2000. Und unter allen, die mitmachen, haben wir diesmal auch wieder einen schönen schmackigen Preis, wie ich finde. Es gibt ein tolles Verwöhnwochenende für zwei Personen im Hotel am Kurhaus im wunderschönen Erzgebirge. Da schicken wir sie hin mit einem Pipapo, da gibt es ein bisschen Whirlpool, da gibt es so für zwei, da ein bisschen so Sektempfang und alles, was man so braucht. Können Sie mal im Netz gucken, bitte, hitradio.rtl.de und dann her mit Ihrer WhatsApp-Sprachnachricht, so wie es Heiko getan.
1: Grüße euch, hier ist der Heiko. Für das 80er-Wochenende wünsche ich mir dieses Mal von Elena Miles Black Velvet. Schönen Feiertag

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0: Es ist jedes Mal der komplett hundertprozentige musikalische Soundtrack für eine laue Sommernacht. Lionel Richie, All Night Long, Hitradio RTL hier, gleich mehr 80er mit der Extraportion Rock an diesem Wochenende. Vorher gucken wir mal, wie das mit dem Wetter weitergeht. Der Nachmittag, naja, mal mehr, mal weniger Wolken, 20 bis 23 Grad, in den Höhenlagen so um 15 Grad. Abends und nachts dann meist nur leicht bewölkt. Bleibt trocken, 12 bis 6 Grad die Tiefstwerte. Vorsicht, kann ein bisschen Nebel geben. Ja, und der Nebel kann sich morgen auch erstmal ein bisschen länger halten. Danach wolkig, teilweise heiter, bis 23 Grad.
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0: Hier gerade RTL meldet nur eine Behinderung. Was heißt nur? Gibt aber nur eine Meldung. B6 zwischen Abzweig durch Röhrsdorf, Dittersbach und Weißig ist ein Fahrradkorso unterwegs. Ansonsten Rolls. Wir wünschen gute Fahrt. Blitzt aber auch Leipzig-Hans-Driech-Straße stadteinwärts.
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0: Jetzt mit den Eurythmics. Here comes the rain again. Es gibt Simply Red, If You Don't Know Me By Now. Und?
5: Hallo, hier ist die Kathleen. Grüß alle, die am Wochenende arbeiten müssen und wünscht mir ein Lied von Philipp Buhr. Dankeschön.
0: Ihr habt mal Containerlauf rausgesucht, du Arme.

0: Annie Lennox mit den Rhythmics. Here comes the rain again, Hitradio RTL 80er Wochenende again. Und das auch noch an einem Feiertag. So ein Feiertag auf dem Samstag, muss ich persönlich mal feststellen, ist doch ein bisschen verschenkte Zeit. Man hätte so schön mal was machen können, ein bisschen laut machen können. Aber nee, da muss man ja heute, nee, da müssen, da feiern wir mit. So, wir feiern die 80er. Bisschen extra Portion Rock darf es sein. Der Mann gehörte früher mehr zum Schlagerbiss, aber danach war er auch ein Rocker. Redes von Peter, wünscht sich Jörg.
1: Hallo, hier ist der Jörg aus Oederan und ich wünsche mir zum rockigen Wochenende Peter Maffay mit Karneval der Nacht.

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10: Mit Anke Wolf. Einen schönen guten Tag. Mit einem ökumenischen Gottesdienst haben in Bremen die zentralen Feierlichkeiten am Tag der Deutschen Einheit begonnen. Rund 1000 Ehrengäste versammelten sich im Bremer Dom, unter ihnen Bundespräsident Steinmeier und Bundeskanzler Merz. Im Gottesdienst ging es auch um die Bremer Stadtmusikanten aus dem berühmten Märchen der Gebrüder Grimm. Esel, Hund, Katze und Hahn. Sie seien so verschieden und gerade deshalb aufeinander angewiesen, hieß es in der Predigt. Die Stadt Leipzig warnt vor einer dreisten Betrugsmasche. Viele Menschen in der Region würden aktuell SMS-Nachrichten erhalten, die vermeintlich vom Ordnungsamt stammen. Darin werden sie aufgefordert, Knöllchen zu bezahlen. Über den enthaltenen Link, der angeblich zur offiziellen Bezahlseite führt, werde man zu einer gefälschten Internetseite weitergeleitet. Die Stadt Leipzig versende keine Zahlungsaufforderungen per SMS oder per E-Mail, betonte ein Stadtsprecher. Im September haben knapp 5.300 Menschen erstmals einen Asylantrag hierzulande gestellt. Etwas mehr als im August, aber deutlich weniger als in den Septembermonaten der vergangenen Jahre. Diana Kramer.
11: Einen entscheidenden Grund für die sinkenden Asylzahlen sehen Migrationsforscher in den Herkunftsländern. Für Bundesinnenminister Alexander Dobrindt ist der Rückgang auch ein Ergebnis der im Mai 2025 eingeführten Maßnahmen. Seither gelten verstärkte Grenzkontrollen mit Zurückweisungen, es gibt mehr Abschiebungen und der Familiennachzug wurde vorläufig ausgesetzt.
10: Die Schlosskapelle Torgau in Nordsachsen und die Papiermühle Niederzwönitz im Erzgebirge können sich Hoffnungen auf den UNESCO-Welterbetitel machen. Beide bekamen jetzt vom Welterbezentrum in Paris bestätigt, dass sie das Potenzial haben. Bis Anfang 2029 können nun die vollständigen Bewerbungen ausgearbeitet werden. Die Torgauer Schlosskapelle wurde 1544 von Martin Luther persönlich eingeweiht, als einzige Kirche überhaupt. Die Papiermühle in Niederzwönitz ist die älteste erhaltene ihrer Art in Deutschland. 1568 erstmals urkundlich erwähnt und bis heute funktionstüchtig. Im Dresdner HB-Stadion steigt heute die größte Football-Party des Jahres. Im GFL-Bowl wollen die Dresden Monarchs nach der knappen Niederlage im letzten Jahr heute den Thron besteigen. Gegner sind die Potsdam Royals. Mehr als 22.000 Zuschauer werden erwartet. Bereits jetzt läuft das Fanfest rund ums HB-Stadion. Kickoff ist um 18 Uhr. DF1 überträgt die Partie im Livestream.
12: So, und wir übertragen erstmal Sachsenwetter. Das ist jetzt gar nicht mal so verkehrt. Kommt aber ein bisschen drauf an, wo man in Sachsen sich rumtreibt. Hier die Ecke, da ist es mal ein bisschen mehr Sonne. Es kann aber auch mal ein paar mehr Wolken geben. Alles in allem aber ein schöner Samstagnachmittag, 20 bis 23 Grad. In den Höhenlagen, naja, so um 15 Grad. Abends und nachts dann nur leicht bewölkt, bleibt trocken, 12 bis 6 Grad die Tiefstwerte. Vorsicht, kann Nebel geben, der kann sich morgen dann auch erstmal teilweise zäh und hartnäckig halten. Danach wolkig bis heiter und 23 Grad.
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12: Hitradio RTL meldet B6 zwischen Abzweig Dürr-Röhrsdorf, Dittersbach und Weißig nach wie vor der Fahrradkorso unterwegs bis ca. 16 Uhr. Und es blitzt Dresden, paar Superblitzer, Tögelstraße, Platanenstraße und Strehlener Straße und in Leipzig auf der Hans-Driesch-Straße stadteinwärts.
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12: Rein diesen Samstagnachmittag. Ich wünsche einen schönen Tag der Deutschen Einheit. Genießen Sie, wo es geht, das Wetter, vielleicht mal ein bisschen in die Sonne gehen. Wir haben Laura Branigan mit Gloria, Cyndi Lauper gleich mit True Colors und es gibt so ein bisschen extra Portion Rock an diesem Wochenende. Wir rocken sozusagen rein in den Oktober. Was darf es denn sein?
16: Hallo Mirko, hier ist Sandra. Ich wünsche mir von Bon Jovi Runaway. Dankeschön.
12: Noch jemand?
17: Hallo, Yvonne aus Koselitz. Ich wünsche mir den Titel Runaway von Bon Jovi. Tschüss, habt noch einen schönen Tag.
12: Hamburg.

0: Das Original von Umberto Tozzi aus dem Jahr 1979, 82. Dann die Coverversion, weltweit Charterfolg für Laura Branigan und Gloria. Und gab es auch mal auf Deutsch übrigens, im selben Jahr. Lena Valaitis hat eine deutsche Version veröffentlicht. Falls Sie es noch deutscher brauchen, ein bisschen Blasmusik gibt es seit 12 Uhr. Übrigens beim Oberlausitzer Bauernmarkt zum Oktoberfest in Chemnitz mit K. Da wird ordentlich zünftig Blasmusik gespielt. Heute ab 19 Uhr auch noch große Oktoberfestparty für Jung und Alt zum Tag der Deutschen Einheit. Also falls Sie ein bisschen zünftigeren Sound brauchen, das wäre vielleicht dann Ihre Adresse. Wir machen die 80er und die machen wir für Sie und sehr gerne. 0351 5000 2000, die Nummer ins Glück.
1: Hier ist Angelika aus Markranstädt. Ich wünsche mir von Mink DeVille Each Word A Beat of My Heart.

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0: The Bangles, der nächste Manic Monday ist aber noch relativ weit weg. Ist noch der Sonntag dazwischen. Und außerdem ist der Samstag ja noch nicht mal vorbei. Hitradio RTL hier. Gucken wir zum Sachsenwetter. Der Nachmittag mit mal mehr, mal weniger Wolken. Ist aber recht angenehm im Großen und Ganzen. 20 bis 23 Grad. In den Höhenlagen so um 15 Grad. Der Abend und die Nacht nur leicht bewölkt, bleibt trocken. 12 bis 6 Grad die Tiefstwerte. Dazu ein bisschen Nebel. Der hält sich morgen früh dann erstmal ein bisschen zäher. Danach wolkig, teilweise heiter. Bis 23 Grad.
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0: Hitradio RTL meldet A4 Görlitz Richtung Dresden zwischen Grenzübergang Ludwigsdorf und Görlitz. Bisschen stockender Verkehr. Und Behinderung gibt es auf der B6 zwischen Dürr-Röhrsdorf-Dittersbach und Weißig hier der Fahrradkorso. Es blitzt Leipzig-Hans-Driech-Straße stadteinwärts.
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0: Schönen Samstagnachmittag, kurz nach 2:30. Ich wünsche einen schönen Feiertag. Genießen Sie das bitte. Mal so ein Frei zwischendurch, das kann man ruhig mal mitnehmen. Harald Faltermeier für Sie im 80er-Wochenende. The Dire Straits mit Walk of Life. Was darf es denn hier sein?
4: Ja, hallo, hier ist der Uwe. Und ich würde mir gerne das Lied von den Avengers Send My Heart wünschen.
0: Das sollst du kriegen.

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0: Der Harold, Harold Faltermeier, Axel F. Hitradio, RTL hier, 2:45, der Samstagnachmittag, der Tag der Deutschen Einheit. Wetter ist so, nur ja, passt schon. Und Ihre Wünsche gern noch unter 0351 5000 2000 WhatsApp-Sprachnachrichten. Vielleicht kriegen wir Ihren Lieblings-80er noch unter hier.
1: Hallo, ich wünsche mir, als ich fortging von Karussell, Grüße an alle Ostrock-Fans, vor allen Dingen auch an die Band Karussell im 50. Jahr ihres Bestehens. Hier ist Sigurd Hönsch aus Ruhland.

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7: Mit Anke Wolf. Schönen guten Tag. 36 Jahre ist die Wiedervereinigung her. Heute wird der Tag der deutschen Einheit gefeiert. Die zentralen Feierlichkeiten sind in diesem Jahr in Bremen. Bundespräsident Steinmeier sagte in seiner Rede:
8: Niemals dürfen die Herausforderungen der Gegenwart diesen Glücksmoment in der deutschen Geschichte verdrängen. Niemals dürfen wir diesen Moment in Vergessenheit geraten lassen. Vergessenheit wäre Verrat.
7: Auch bei uns in Sachsen ist mit zahlreichen Gedenkveranstaltungen, Konzerten und Gottesdiensten der Tag der deutschen Einheit gefeiert worden. Die Wiedervereinigung bleibe für ihn ein Glücksfall der Geschichte, sagte der ehemalige Bundesinnenminister Thomas de Maizière bei einer Feierstunde im Landtag in Dresden. Die deutsche Einheit friedlich herbeigeführt zu haben, das sei nicht nur eine große staatspolitische und historische Leistung aller daran Beteiligten, sondern wirklich ein Wunder. Über dem Nationalpark Sächsische Schweiz herrscht wieder Ruhe. Nach gut 5 Wochen ist der Hubschraubereinsatz zur Beseitigung der Sturmschäden um die Felsenbühne Rathen und den Amselsee beendet. Tina Wojnowski.
9: Nach dem heftigen Unwetter Ende Juli wurden laut Sachsenforst rund 2000 Festmeter Schadholz per Helikopter aus dem unwegsamen Gelände geflogen. Eine österreichische Spezialfirma hatte dafür den Zuschlag bekommen. In den nächsten Tagen starten letzte Aufräumarbeiten, deshalb bleibt das Waldgebiet vorerst weiter gesperrt. Geplant ist aber, den Amselsee noch im Oktober wieder freizugeben. Der Gammrich und der dortige private Parkplatz sind bereits wieder frei.
7: Bei Wendt und Kühn in Grünhainichen im Erzgebirge ist heute die neue Ausstellung Netzwerke – Frauen im Kunstgewerbe eröffnet worden. Über 100 Exponate geben Einblick in das Leben und Wirken von Grete Wendt und Margarete Kühn, die das Unternehmen am 1. Oktober vor 111 Jahren gegründet haben. Wendt und Kühn erlangten vor allem durch ihre Engel mit genau 11 Punkten auf den grünen Flügeln Weltruhm. In Dresden ist in diesen Minuten Anstoß für den Sachsenpokal. Siebtligist Wacker Leuben hat den Regionalligisten FSV Zwickau zu Gast. Trainer Frank selber hofft trotz des Klassenunterschieds auf eine kleine Chance.
10: Ich denke, wenn der Tag passt, wo ein Rädel ins andere greift, kann man den Gegner ärgern. Wir sind also das Kaninchen vorm Elefanten, muss man sagen. Aber darin liegt eine kleine Chance.
11: Wir gucken zum Sachsenwetter. Der Nachmittag mit mal mehr, mal weniger Wolken. 20 bis 23 Grad gibt's. Abends und nachts auch nur meist leicht bewölkt. Bleibt trocken. 12 bis 6 Grad die Tiefstwerte. Kommt aber ein bisschen Nebel dazu und der hält sich morgen, am frühen Morgen und auch am Vormittag erstmal noch ein bisschen länger. Danach dann wolkig, teils heiter bis 23 Grad.
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11: Wir gucken auf die Straßen im Großen und Ganzen. Rolls A4, Görlitz Richtung Dresden, zwischen Grenzübergang Ludwigsdorf und Görlitz, bisschen stockender Verkehr. Und die B6 zwischen Abzweig Dürr-Röhrsdorf, Dittersbach und Weißig, immer noch der Fahrradkorso. Blitzer haben wir in Leipzig, Hans-Driesch-Straße stadteinwärts und Dresden, die Strehlener Straße, auch hier stadteinwärts.
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11: So, nochmal rein in diesen Nachmittag, kurz nach drei. Wir haben Modern Talking jetzt mit Sherry Sherry Lady. Da müssen wir noch das Geburtstagskind von gestern nochmal angemessen feiern. Sting ist nämlich gestern 75 geworden. Wir hören gleich If You Love Somebody, Set Them Free. Und an diesem Wochenende extra Portion Rock. Birte beweist. 0351 5000 2000.
15: Hallo, liebes Hitradio RTL, hier ist Birte aus Wetterzeuge. Ich wünsche mir zum 80er-Wochenende Sharp Dressman von ZZ Top.

0: Gehört dazu, zu den 80ern. Modern Talking, Sherry Sherry Lady, Hitradio RTL hier. Es ist 3:45 durch am Samstag, es ist Feiertag. Aber denken Sie dann, die neue Woche, irgendwann kommt die. Und sind Sie denn angemeldet hierfür? Richtig. 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Und dann dort anmelden und dann spätestens Montag mal ein bisschen genauer hinhören. Also eigentlich immer genau hinhören, aber Montag früh kann es gut passieren, dass Ihr Name dann genannt wird. Ich drücke die Daumen. Wir drücken jetzt hier weiter Knöpfe und zwar geht's weiter mit Musik. So.
1: Hallo, liebes Hitradio RDL, hier ist die Anja aus Auerbach. Ich würde mir gerne von Depeche Mode zum 80er-Wochenende Blech from His Rumors wünschen und würde gerne in den Lostopf hüpfen, weil ich mit meinem Mann heute 30-jähriges Jubiläum habe.
0: Na da, ich gratuliere und du bist soeben in den Lostopf gehüpft, denn auch an diesem Wochenende gibt es noch was zu gewinnen. 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

0: So kalt sind sie ja noch nicht, die Tage. Ich weiß nicht, ob die Nächte heiß sind. Bin ich zu alt für. Hier gerade RTL. Wir gucken aber mal, wie es aussieht mit dem Wetter. Wie es weitergeht mit Tag und Nacht. Für heute kann ich schon mal so ein bisschen Warnung geben. Das ist recht angenehm. Mal mehr, mal weniger Wolken. 20 bis 23 Grad. Das könnte schlimmer sein. Der Abend und die Nacht dann meist nur leicht bewölkt. Da bleibt es trocken. 12 bis 6 Grad die Tiefstwerte. Und dann kommt auch ein bisschen Nebel. Und der kann sich morgen erstmal noch so ein bisschen zäh und hartnäckig halten. Danach dann wolkig, teilweise heiter und bis 23 Grad.
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0: Hitradio RTL meldet B6 Bautzen, Landstraße zwischen Abzweig Dürr-Rösdorf-Dittersbach und Weißig immer noch der Fahrradkorso unterwegs. Und aktuelle Blitzer Dresden, Platanstraße und Leipzig-Hans-Driech-Straße.
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0: So, da gucken wir nochmal. Phil Collins, A Groovy Kind of Love. Bisschen Schmusi-Musi. Es gibt Madonna mit Cherish und es gibt den Wunsch von Jörg.
5: Zum 80er-Wochenende wünsche ich mir von Fleetwood Mac, Little Lies, allen ein schönes Wochenende und bleibt gesund.

0: jetzt hier nicht wirklich zur neuen deutschen Welle zählen würde, obwohl die Zeit stimmt, aber die waren anders.
1: Hallo, hier ist der Jörg aus Nordheim. Ich würde mir zum 80er Wochenende gerne mal wieder Spliff anhören, Déjà-vu. Die spielten Anfang der 2000er Jahre im Plauner Malzhaus. Das war ein tolles Erlebnis. Ich grüße alle, die mich kennen, und wünsche euch noch eine tolle Sendung. Dankeschön.

Ah ja, der Phil Collins, Groovy Kind of Love, 80er Wochenende hier auf Hitradio RTL. An diesem Wochenende auch so ein bisschen speziell, es gibt so eine extra Portion Rock und da gehört natürlich auch ein bisschen deutscher Rock, auch aus der neuen deutschen Welle dazu, wobei ich die Jungs

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6: Mit Anke Wolf. Schönen guten Tag. 36 Jahre deutsche Einheit. Beim heutigen Festakt in Bremen sprach Bundespräsident Steinmeier von einer tiefen Wunde, die geheilt wurde, nachdem sie Deutschland über 4 Jahrzehnte belastet und gespaltet hatte.
7: Die Geschichte wäre aus meiner Sicht falsch erzählt, wenn in der Geschichte der 36 Jahre nur Gegensätze vorkämen. Wir haben doch gemeinsam aufgebaut. Menschen haben einander geholfen. Sie haben verdammt viel Solidarität bewiesen. Und deshalb sage ich gegen diejenigen, die uns jetzt wieder auseinandertreiben wollen. Wir sind gegen neue Mauern in unseren Köpfen. Wir sind einander nicht fremd. Wir gehören zusammen und wir bleiben zusammen.
6: In der sächsischen Schweiz hat ein junger Leipziger einen Sturz aus 90 Metern überlebt. Wie die Sächsische Zeitung berichtet, war der 20-Jährige nachts bei den Affensteinen über eine Felswand in die Tiefe gefallen und noch einen Abhang hinuntergerutscht. Umgestürzte Bäume hätten den Bergrettern aus Bad Schandau und Pirna zunächst den Zugang erschwert. Mit Motorsägen bahnten sie sich den Weg, um den Schwerverletzten abtransportieren zu können. Die Freiwillige Feuerwehr Oberhohndorf, einem Stadtteil von Zwickau, freut sich über ein neues Gerätehaus. Gestern wurde es von der Oberbürgermeisterin übergeben. Wehrleiter Thorsten Bartstübner sprach von einem riesigen Quantensprung und verwies auf eine besondere Aufgabe der Oberhohndorfer Kameraden.
8: ABC-Gefahrenabwehr, das ist heute umbenannt in CBRN-Gefahren, das heißt chemisch, biologisch, radioaktiv und nuklear Gefahren. Dafür sind wir im gesamten Landkreis verantwortlich für die Dekontamination. Und bei Nachbereitungen war das ein immenser Aufwand von Logistik, Desinfizieren, Saubermachen, Trocknen, was in unseren zwei Fahrzeughallen nicht möglich war. Deswegen mussten wir immer die Berufsfeuerwehr anfahren. Und das ist jetzt alles an dem neuen Standort des Gerätehauses möglich.
6: Nach 4 restlos ausverkauften Konzerten zu Pfingsten im Dresdner Zwinger setzt Star-DJ Purple Disco Machine seine Live-Erfolgsgeschichte fort. Nächstes Jahr im Herbst geht der Dresdner Grammy-Preisträger mit seinem neuen Album Cosmotropia, das Ende April erscheint, auf Tour. 6 Deutschland-Termine sind geplant, darunter auch einer in Sachsen. Am 14. Oktober 2027 in Leipzig im Haus Auensee. Der exklusive Presale für die Tickets startet am Montag und der allgemeine Vorverkauf dann am Mittwoch.
9: Gucken wir zum Wetter. Der Abend und die Nacht meist nur leicht bewölkt, bleibt trocken bei Tiefstwerten heute Nacht 12 bis 6 Grad. Dann kann sich so ein bisschen Nebel bilden, der ist morgen dann auch erstmal so ein bisschen recht hartnäckig, bevor er verschwindet. Danach ist es wolkig, teilweise heiter, bis zu 23 Grad morgen zum Sonntag.
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9: Hitradio RTL meldet A4 Chemnitz Richtung Dresden. In Höhe Frankenberg liegen gebliebenes Fahrzeug. Vorsicht. Und dasselbe nochmal in der Gegenrichtung Dresden Richtung Chemnitz zwischen Wilsdruff und Dreiecknossen. Auch hier liegen gebliebenes Fahrzeug. Blitzer sind immer noch dieselben. Dresden-Tögelstraße, Plantanstraße und Strehlener Straße. Und in Leipzig Hans-Driech-Straße.
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9: So, es gibt Bad Boys Blue hier am 80er-Wochenende. Es gibt die Pretenders mit Don't Get Me Wrong. Und es gibt an diesem Wochenende extra Portion Rock. Für Heiko darf es Mick Jagger sein mit Let's Work.

0: So klangen die musikalischen Liebeserklärungen in den 80ern. The Bad Boys Blue, I Wanna Hear Your Heartbeat, Sunday Girl. Wenn Sie mal wieder den Herzklopfen-Rhythmus Ihres Partners hören wollen, wir haben da was für Sie. 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Wie gesagt, unser Preis an diesem Wochenende. Jetzt geht's weiter mit Yvonne, die ist auch im Topf.
1: Hallo, hier ist die Yvonne. Ich wünsche mir zum 80er-Jahre-Wochenende von Inka und Hamilton Dancing into Danger. Liebe Grüße aus Schönfels und ein schönes Wochenende.

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0: Come Back and Stay mit Paul Young, Hitradio RTL hier, 80er Wochenende am 3. Oktober, Tag der Deutschen Einheit. War so ein bisschen Rock-Spezial, also kleine Extraportion Rock. Gleich mal noch so ein bisschen 80er. Ja, war es jetzt wirklich Rock? Es war auf jeden Fall schon kräftiger. Jetzt gucken wir erstmal zum Sachsenwetter. Der Nachmittag, ja, mal mehr, mal weniger Wolken. Auch abends und nachts dann nur leicht bewölkt. Bleibt trocken, 12 bis 6 Grad die Tiefstwerte. Kann sich stellenweise Nebel bilden. Der bleibt morgen früh erstmal treu bei uns. Hält sich ein bisschen zäher. Danach wolkig, teilweise heiter bei bis zu 23 Grad.
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0: Hitradio RTL meldet ein paar liegen gebliebene Fahrzeuge. A4 Chemnitz Richtung Dresden, Höhe Frankenberg, liegen gebliebenes Fahrzeug. Dresden Richtung Chemnitz, zwischen Wilsdruff und Dreieck-Nossen. Auch hier Vorsicht, Standspur blockiert. Und die A17 Dresden Richtung Prag, zwischen Bad Gottleuba und der Grenze Breitenau-Schönwald. Auch hier liegen gebliebenes Fahrzeug und Personen auf der Fahrbahn.
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0: Hinein ins Vergnügen mit Electric Light Orchestra, Hold On Tight, mit ABBA, One of Us. Und was darf hier sein?
4: Hallo Hitradio RTL Team, hier ist der Frank. Ich wünsche mir zum 80er Wochenende von The Sisters of Mercy, Discorrosion.
0: Dann wird's hier jetzt dunkel.

0: Electric Light Orchestra mit Hold On Tight, damals 1981, hat das Video zum Song 40.000 Pfund gekostet, war bis dato das teuerste Musikvideo, was bis dahin gedreht wurde. Ich glaube, für 40.000 Pfund kommt mittlerweile war nicht mal mehr der Kameramann. Ich weiß es nicht, aber auf jeden Fall damals war es eine Menge Geld und war zu der Zeit 1981 eben das teuerste bislang gedrehte Video. Hier sind gerade RTL 80er. Da machen wir weiter mit Sissy Catch gleich Strangers by Night. Die Münchner Freiheit. Auch mehr Werk als Lied, solange man Träume noch leben kann. Und hier geht's los mit Klaus.
1: Hier ist Klaus aus Brunner. Ich grüße meine Freunde Uta und Gerhard Gönsch in Dresden, meine liebe Frau, und wünsche mir von Alphabild das Lied Jerusalem.

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15: Anke Wolf, guten Tag. Bundespräsident Steinmeier hat am Tag der Deutschen Einheit zu einer entschlossenen Verteidigung der Demokratie aufgerufen. Beim Festakt in Bremen warnte er vor einem weiteren Erstarken extremistischer Kräfte in Deutschland. Auch befeuert durch Lügen und Manipulationen in sozialen Medien. Das gefährde nicht nur Freiheit und Demokratie, so Steinmeier, sondern auch unsere innere Einheit. In der sächsischen Schweiz hat ein junger Leipziger einen Sturz aus 90 Metern überlebt. Wie die Sächsische Zeitung berichtet, war der 20-Jährige nachts bei den Affensteinen über eine Felswand in die Tiefe gefallen und noch einen Abhang hinuntergerutscht. Umgestürzte Bäume hätten den Bergrettern aus Bad Schanda und Pirna zunächst den Zugang erschwert. Mit Motorsägen bahnten sie sich den Weg, um den Schwerverletzten abtransportieren zu können. Die AfD knackt in einer neuen INSA-Umfrage für die Bild erstmals die 30%-Marke. Im Vergleich zur Vorwoche legt die Partei einen Punkt zu. Die Union von Kanzler Merz rutscht dagegen auf einen Tiefstwert. CDU und CSU verlieren einen Punkt und kommen nur noch auf 18%. Damit liegt die AfD 12 Punkte vor der Union. Im Dresdner Habi-Stadion steigt heute die größte Football-Party des Jahres. Im GFL Bowl wollen die Dresden Monarchs nach der knappen Niederlage im letzten Jahr heute den Thron besteigen. Gegner sind die Potsdam Royals. Mehr als 22.000 Zuschauer werden erwartet. Monarchs-Präsident Sören Glöckner.
16: Darauf haben wir jetzt ein Jahr hingearbeitet und sind sehr stolz darauf. Insbesondere, wenn man sich den Zuspruch bei den Fans anschaut. Das Rahmenprogramm wird genauso toll, wenn nicht sogar besser als im letzten Jahr. Die beiden Teams, die sich jetzt qualifiziert haben, das wissen wir auch im letzten Jahr, bieten den besten Sport auf einem sehr hohen Niveau. Also von daher wird es wieder ein spannendes Finale.
15: Rund ums Stadion läuft bereits das Fanfest. Kickoff ist um 18 Uhr. DF1 überträgt die Partie im Livestream. Wenn wir E-Mail oder andere Nutzerkonten sichern, sind wir mit unseren Passwörtern oft zu leichtfertig. Die Telekom hat nämlich jetzt ein Ranking schlechter Passwörter veröffentlicht. Zugrunde liegen Listen wirklich geklauter und im Darknet zu findender Passwörter. Das Negativ-Ranking wird demnach angeführt von ABC123 und Passwort 1. Zum ersten Mal dabei eine Fußballclub-Kombination. Schalke 04 landete auf Platz 11.
17: So, eigentlich wollte ich jetzt ein bisschen Wetter und Verkehr machen. Das kann ich jetzt aber auch so machen. Und danach muss ich aber gleich Musik machen. Irgendwas ist hier gerade nicht so, wie ich es brauche. Macht nicht. Wir gucken zum Sachsenwetter. Der Nachmittag war ja relativ entspannt und freundlich. Mal mehr, mal weniger Wolken. Der Abend und die Nacht auch nur leicht bewölkt. Und es bleibt trocken bei 12 bis 6 Grad. Dazu kann es teilweise ein bisschen Nebel geben. Morgen können sich Nebel oder Hochnebel teilweise länger halten. Danach ist es wolkig, teilweise heiter bei bis zu 23 Grad. Ja, und die neue Woche, der Montag, heiter oder wolkig, 16 bis 23 Grad, geht also auch relativ angenehm los. Jetzt gucken wir noch auf die Straßen, machen wir auch gleich so. A4 Chemnitz Richtung Dresden, Höhe Frankenberg, liegen gebliebenes Fahrzeug. Zwischen Raststätte Dresdner Tor und Dreieck Dresden West, Unfall, Fahrzeugteile und die Standspur ist blockiert. Dresden Richtung Chemnitz, zwischen Wilsdruff und Dreieck Nossen, liegen gebliebenes Fahrzeug. So, und jetzt machen wir einen 80er, mal gucken, wie das hier weitergeht.

0: Sun Always Shines on TV mit Aha, Hitrade RTL hier. Bei uns scheint auch die Sonne. Musikalisch gleich mit Mike Oldfield und Maggie Riley. Wir haben Madonna, Like a Virgin. Und hier geht's weiter.
1: Ich wünsche mir für meinen Schatz Matthias das Lied von Udo Lindenberg, Airport. Und euch ein schönes Wochenende noch. Danke, tschüss.
0: Das war die Michaela. Los geht's.

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4: Gucken wir zum Sachsenwetter. Heute Abend und in der Nacht meist nur leicht bewölkt, bleibt trocken, Tiefstwerte 12 bis 6 Grad. Dazu kann es dann stellenweise ein bisschen Nebel geben. Dieser Nebel bleibt dann morgen erstmal ziemlich zäh über uns hängen. Danach ist es wolkig und teilweise heiter. Temperaturen ähnlich heute bis 23 Grad.
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4: Hitradio RTL meldet A4 Chemnitz Richtung Dresden zwischen Raststätte Dresdner Tor und Dreieck Dresden West. Unfall, hier Fahrzeugteile auf der Fahrbahn und die Standspur ist blockiert. Dresden Richtung Chemnitz zwischen Wilsdruff und Dreieck Nossen, auch hier liegen gebliebenes Fahrzeug. Und die A13 Berlin Richtung Dresden zwischen Klettwitz und Schwarzheide, auch hier liegen geblieben, steht auf der Standspur. Vorsicht trotzdem.
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4: Mit Fergal Sharkey, A Good Heart, mit Susan Vega, gleich und Luca. Und hier steigen wir ein.
8: Hallo, liebes Hitradio RTL-Team. Hier ist Udo aus Leipzig. Zum 80er-Rock-Wochenende wünsche ich mir Rosanna von Toto. Viele Grüße ins Studio.

0: Fergal Sharkey, auch so ein One-Hit-Wonder. Also hat noch ein, zwei andere Sachen gehabt, aber das war sein größter. A Good Heart, ein gutes Herz. Hitradio RTL, 80er-Wochenende. Sie sind auch gut drauf, sehr gut. Dann machen wir weiter. Jetzt ein bisschen rockig, das ist sowas wie, ja, die ungeliebte kleine Schwester vom großen Hit. Fand ich damals aber geiler. Es geht um das Lied.
1: Ja, hier ist der Mario aus dem Vogtland. Ich wünsche mir zum 80er-Rock-Wochenende von Hitradio RTL den Titel Rock the Night der schwedischen Band Europe. Herzlichen Dank.
0: Bitteschön.

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7: Mit Anke Wolf. Europäer und die US-Regierung feiern die geplante Freigabe von Öl- und Dieselreserven als großen Schritt im Kampf gegen hohe Spritpreise. Aus Sicht der Ökonomin Samina Sultan vom Institut der Deutschen Wirtschaft bringt dieser Schritt aber allenfalls kurzfristig Entlastung. Diana Kramer.
8: Die Freigabe der Reserven der G7-Staaten sei ähnlich wie der Tankrabatt. Ein Pflaster, das kurzfristig Linderung verschaffen kann. Die grundlegende Problematik bleibt aber bestehen, sagt die Expertin. Für eine dauerhafte Normalisierung der Energie und damit auch der Spritpreise könne aus ihrer Sicht nur eine Aufhebung der Blockade der Straße von Hormuz sorgen. Für 4 Monate wollen die G7-Staaten insgesamt 100 Millionen Barrel Rohöl und Diesel freigeben. Diese sind als Notreserven national eingelagert.
7: 36 Jahre ist die Wiedervereinigung her. Heute wird der Tag der Deutschen Einheit gefeiert. Die zentralen Feierlichkeiten sind in diesem Jahr in Bremen. Bundespräsident Steinmeier sagte in seiner Rede:
9: Niemals dürfen die Herausforderungen der Gegenwart diesen Glücksmoment in der deutschen Geschichte verdrängen. Niemals dürfen wir diesen Moment in Vergessenheit geraten lassen. Vergessenheit wäre Verrat.
7: Auch bei uns in Sachsen ist mit zahlreichen Gedenkveranstaltungen, Konzerten und Gottesdiensten der Tag der Deutschen Einheit gefeiert worden. Die Wiedervereinigung bleibe für ihn ein Glücksfall der Geschichte, sagte der ehemalige Bundesinnenminister Thomas de Maizière bei einer Feierstunde im Landtag in Dresden. In der sächsischen Schweiz ist der Hubschraubereinsatz zur Beseitigung der Sturmschäden um die Felsenbühne Rathen und den Amselsee erfolgreich beendet worden. Laut Sachsenforst verliefen die Arbeiten planmäßig und unfallfrei. Rund 2000 Festmeter Holz wurden von einer österreichischen Spezialfirma per Heli abtransportiert. Für weitere Aufräumarbeiten bleibt das Gebiet vorerst noch gesperrt. Geplant ist aber, den Amselsee noch im Oktober wieder freizugeben. Der FSV Zwickau steht in der nächsten Runde des Sachsenpokals gegen die FSG Wacker 90 Dresden-Leuben. Einen Aufsteiger aus der Landesklasse Ost setzte sich der Regionalligist deutlich mit 7:0 durch. Der FSV spielt 3 Ligen höher und war damit der klare Favorit.
10: Gucken wir zum Sachsenwetter. Heute Abend und in der Nacht meist nur leicht bewölkt. Bleibt trocken, 12 bis 6 Grad die Tiefstwerte. Und dann kann sich stellenweise so ein bisschen Nebel bilden. Vorsicht, dieser Nebel, der hält sich dann auch morgen erstmal noch ein bisschen hartnäckig. Danach wolkig, teilweise heiter bei 23 Grad.
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10: Hit Radio RTL, keine Störungsmeldungen, wir wünschen eine gute Fahrt.
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10: Der wünscht einen schönen Samstagabend. Genießen Sie das Wetter noch. Es ist ja relativ entspannt draußen. Was heißt es noch? Es ist angenehm. Kann man machen. Gazebo dazu, Alex Chopin, Soul Sister, The Way to Your Heart und so ein bisschen eine extra Portion Rock kriegen wir jetzt mit Heiko.
13: Grüße aus Friesau im schönen Thüringer Oberland von Heiko und zu diesem 80er Wochenende mit der extra Portion Rockhits wünsche ich mir von der Band Slade den Song Run, Run Away. Habt alle ein schönes Wochenende.

0: Rainy Days singt da die ganze Zeit. Gazebo, I like Chopin, Rainy Days ist nichts, es kommt kein Regen heute Abend, also vielleicht heute Abend nochmal ein Grillerchen machen oder so, ich weiß nicht, was sie vorhaben. Ich glaube, hier an der Pöhl neigt sich die Saison dem Ende zu.
1: Hallo, hier ist die Caroline von der Talsperre Pöhl. Das letzte Wochenende bricht an, die Saison neigt sich dem Ende und ich finde es super, dass ihr die 80er Jahre heute mit Rock begeht. Ich wünsche mir von Queen und David Bowie den Song Under Pressure, weil es einfach ein Kulthit ist. Ich grüße damit alle, die mich kennen, alle Pöhlerner, die jetzt genauso traurig sind wie ich. Ich freue mich auf nächstes Jahr auf eine neue Saison und bis dahin sage ich Tschüss und Ciao.

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0: Stevie Wonder und The Part-Time Lover, der Teilzeit-Liebhaber, Hitradio RTL. Wir lieben die 80er, geht gleich weiter. Vorher gucken wir schnell mal zum Wetter. Abends und nachts nur leicht bewölkt, bleibt trocken. Jetzt auch noch angenehme Temperaturen. In der Nacht dann 12 bis 6 Grad und da kann sich teilweise auch Nebel bilden. Der ist morgen Vormittag früh erstmal so ein bisschen zäh und hartnäckig. Danach ist es wolkig, teilweise heiter. Also so 3 bis 5 Sonnenstunden könnten zusammenkommen. 23 Grad kriegen wir.
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0: Hitradio RTL, derzeit keine Störungsmeldungen, wir wünschen eine gute Fahrt.
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0: So, es gibt German Jackson, es gibt The Fiction Factory und an diesem Wochenende die Extra-Portion Rock. Hier ist mit John Jett and the Blackhearts.

0: When the Rain Begins to Fall, Jermaine Jackson, Pia Sadova, Hitradio RTL. Gleich noch mit Sandra im 80er-Wochenende. Mike and the Mechanics gibt's mit Silent Running, Der Boss, The River mit Bruce Springsteen. Und hier kommt aber auch ein ordentliches Werk nochmal.
1: Hier ist wieder die Sibylle aus Freital. Ich wünsche mir für dieses Wochenende von Freddie Mercury und Montserrat Caballé den Titel Barcelona. Ich denke, das ist so selten gespielt und so ein toller Titel. Für euch alle einen schönen Feiertag und schönes Wochenende.

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9: Ich bin Oliver Urbanke. ABC 123 und Passwort 1. Das sind die zwei Passwörter, die ein aktuelles Negativ-Ranking anführen, weil sie zu einfach sind. Auf Platz 11 der Liste landet zum ersten Mal eine Fußballclub-Kombination, und zwar Schalke 04. Auch keine gute Idee, oder, Ronny Thorhau?
10: Ja, natürlich, weil wenn jemand weiß, dass ich Schalke-Fan bin und viele Fußballfans halten sowas ja nicht gerade geheim, dann liegt einfach der Versuch nahe, Schalke 04 mal als Passwort zu versuchen. Die Telekom hat dieses Ranking schlechter Passwörter veröffentlicht und das beruht auf Listen wirklich geklauter und im Darknet zu findender Passwörter.
9: Mit zahlreichen Gedenkveranstaltungen, Konzerten und Gottesdiensten ist in Sachsen-Anhalt der Tag der Deutschen Einheit gefeiert worden. Die Wiedervereinigung bleibe für ihn ein Glücksfall der Geschichte, sagte der ehemalige Bundesinnenminister Thomas de Maizière bei einer Feierstunde im Landtag in Dresden. Die Deutsche Einheit friedlich herbeigeführt zu haben, das sei nicht nur eine große staatspolitische und historische Leistung aller daran Beteiligten, sondern wirklich ein Wunder. Über dem Nationalpark Sächsische Schweiz herrscht wieder Ruhe. Nach gut 5 Wochen ist der Hubschraubereinsatz zur Beseitigung der Sturmschäden um die Felsenbühne Rathen und den Amselsee beendet. Tanja Wojnowski berichtet.
11: Nach dem heftigen Unwetter Ende Juli wurden laut Sachsenfaust rund 2000 Festmeter Schadholz per Helikopter aus dem unwegsamen Gelände geflogen. Eine österreichische Spezialfirma hatte dafür den Zuschlag bekommen. In Königstein wurde das Holz anschließend zu Sortimenten aufbereitet und für den Abtransport in verschiedene Holzwerke vorbereitet. In den nächsten Tagen starten letzte Aufräumarbeiten, deshalb bleibt das Waldgebiet vorerst weiter gesperrt. Geplant ist aber, den Amselsee noch im Oktober wieder freizugeben. Der Gammrich und der dortige private Parkplatz sind bereits wieder frei.
9: Die ostdeutsche Wirtschaft holt seit 5 Jahren gegenüber der westdeutschen Wirtschaft nicht mehr auf. Eine Studie dazu wurde zwar noch nicht veröffentlicht, liegt der Rheinischen Post aber schon vor. 2025 erreichten die 5 ostdeutschen Flächenländer demnach knapp 79% des Westniveaus, 1 Prozentpunkt mehr als im Jahr davor. Der Untersuchung zufolge droht im Osten ein deutlicher Rückgang der Einwohnerzahl und ein steigender Fachkräftemangel. Seit Tagen gehen in Frankreich Schülerinnen und Schüler auf die Straßen, um gegen marode Schulgebäude, überfüllte Klassen und zu wenige Lehrkräfte zu demonstrieren. Immer wieder kommt es dabei zu Gewalt und Festnahmen und dazu hat das Innenministerium jetzt Zahlen veröffentlicht. Demnach wurden seit Montag mehr als 5000 Menschen festgenommen, die allermeisten waren minderjährig.
12: Das Sachsenwetter.
13: Viele Wolken, in der Nacht stellenweise Nebel, Tiefsttemperaturen zwischen 12 und 7 Grad. Morgen wolkig, vereinzelt lockert's auf, bis 20 Grad und übermorgen anfangs neblig, später heiter bis wolkig, bis 21 Grad.
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13: Ein Unfall zwischen Kalkwerk und Lauterbach, die Lengefelder Straße ist gesperrt. Weiterer Unfall im Kreis Bautzen auf der S95 Höhe Ostling. In Dresden ist das Blaue Wunder gesperrt an diesem Wochenende wegen Bauarbeiten für den Autoverkehr. Und es gab einen Unfall in Dresden. Leipziger Straße ist gesperrt in Höhe Rietzstraße. Und geblitzt wird in Chemnitz auf dem Südring, Höhe Stolberger Straße, in Leipzig auf der Hans-Driesch-Straße stadteinwärts und in Dresden Superblitze auf der Platanenstraße, auf der Strehlener Straße und auf der Tögelstraße.
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0: Das Sachsenwetter.
1: Viele Wolken, in der Nacht stellenweise Nebel, Tiefsttemperaturen zwischen 12 und 7 Grad. Morgen wolkig, vereinzelt lockert's auf, bis 20 Grad und übermorgen anfangs neblig, später heiter bis wolkig, bis 21 Grad.
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1: Vorsicht auf der A72, da werden Steine auf die Fahrbahn geworfen zwischen Stolberg Nord und Chemnitz Süd. Im Erzgebirge gesperrt nach einem Unfall die Straße zwischen Kalkwerk und Lauterbach, Lengefelder Straße. Im Kreis Bautzen Unfall auf der S95 Höhe Ossling. In Dresden ist das blaue Wunder für den Autoverkehr gesperrt wegen Bauarbeiten bis Montag früh 4 Uhr. Und geblitzt wird in Chemnitz auf dem Südring Höhe Stolberger Straße, in Leipzig auf der Hans-Driesch Straße und in Dresden auf der Platanenstraße und auf der Strehlener Straße.
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5: Ich bin Oliver Urbanke. Mit einem Bürgerfest, einem Gottesdienst und einem zentralen Festakt ist heute in Bremen der Tag der Deutschen Einheit gefeiert worden. Herausforderungen der Gegenwart dürften diesen Glücksmoment in der deutschen Geschichte niemals verdrängen, sagte Bundespräsident Steinmeier in seiner Rede.
6: Durch die Wiedervereinigung gewonnene Freiheit müsse verteidigt werden, fordert Steinmeier mit Blick auf wachsende Zustimmung für extreme Parteien. Die Politik müsse Mut zur Erneuerung beweisen, um Menschen zurückzugewinnen, die sich von der aktuellen staatlichen Ordnung abgewendet hätten, so der Bundespräsident. Das Bürgerfest zum Tag der Deutschen Einheit in Bremen geht das ganze Wochenende und bietet Musikstars auf der Bühne, Seifenkistenrennen oder Einblicke in die Wissenschaft.
5: Mit zahlreichen Gedenkveranstaltungen, Konzerten und Gottesdiensten ist in Sachsen der Tag der Deutschen Einheit gefeiert worden. Die Wiedervereinigung bleibe für ihn ein Glücksfall der Geschichte, sagte der ehemalige Bundesinnenminister Thomas de Maizière bei einer Feierstunde im Landtag in Dresden. Die deutsche Einheit friedlich herbeigeführt zu haben, das sei nicht nur eine große staatspolitische und historische Leistung aller daran Beteiligter, sondern wirklich ein Wunder. Über dem Nationalpark Sächsische Schweiz herrscht wieder Ruhe. Nach gut 5 Wochen ist der Hubschraubereinsatz zur Beseitigung der Sturmschäden um die Felsenbühne Rathen und den Amselsee beendet. Tanja Wojnowski berichtet.
7: Nach dem heftigen Unwetter Ende Juli wurden laut Sachsenforst rund 2000 Festmeter Schadholz per Helikopter aus dem unwegsamen Gelände geflogen. Eine österreichische Spezialfirma hatte dafür den Zuschlag bekommen. In Königstein wurde das Holz anschließend zu Sortimenten aufbereitet und für den Abtransport in verschiedene Holzwerke vorbereitet. In den nächsten Tagen starten letzte Aufräumarbeiten, deshalb bleibt das Waldgebiet vorerst weiter gesperrt. Geplant ist aber, den Amselsee noch im Oktober wieder freizugeben. Der Gammrich und der dortige private Parkplatz sind bereits wieder frei.
5: Der Co-Pilot des Fly Dubai-Flugs von Dubai nach Tel Aviv hat den Piloten nach ersten Erkenntnissen mit einer Rettungsaxt angegriffen. Wie emiratische Nachrichten unter Berufung auf die Generalstaatsanwaltschaft berichten, gehen nach Israel jetzt auch die Behörden in den Vereinigten Arabischen Emiraten von einem versuchten Terroranschlag aus. Der Co-Pilot soll versucht haben, die Kontrolle über das Flugzeug zu übernehmen, bevor Passagiere das verhindern konnten. Wegen der steigenden Kraftstoffpreise reagieren jetzt auch die G7-Staaten. Sie geben ab sofort und über 4 Monate hinweg einen Teil ihrer Öl- und Dieselreserven frei. Frankreichs Präsident Macron hat gesagt, dass man sehr darauf achten werde, dass das auch an den Tankstellen zu spüren sei. Seiner Ansicht nach haben auch Spekulationen über ein Exportverbot der USA die Preise angeheizt.
8: Das Sachsenwetter.
9: Viele Wolken, in der Nacht stellenweise Nebel, Tiefstemperaturen zwischen 12 und 7 Grad. Morgen wolkig, vereinzelt lockert's auf, bis 20 Grad und übermorgen anfangs neblig, später heiter bis wolkig, bis 21 Grad.
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9: A72 Zwickau Richtung Chemnitz, Fahrzeugpanne zwischen Stolberg Nord und Rastplatz am Neukirchner Wald auf der Standspur. Im Erzgebirge Unfall zwischen Kalkwerk und Lauterbach, da ist die Lengefelder Straße gesperrt. Im Kreis Bautzen gesperrt die S95 bei Ossling. In Dresden gesperrt das blaue Wunder für den Autoverkehr wegen Bauarbeiten bis Montag früh 4 Uhr. Geblitzt wird in Leipzig auf der Hans-Driesch-Straße, in Riesa auf der Leutewitzer Straße an der Gartenanlage, Chemnitz-Südring, Höhe Stolberger Straße und Dresden Tögelstraße, Platanenstraße und Strehlener Straße.
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2: Ich bin Oliver Urbanke. Die ostdeutsche Wirtschaft hängt der westdeutschen mehr als 3 Jahrzehnte nach der Wiedervereinigung immer noch hinterher. Der Abstand verringert sich kaum noch. Das zeigen Zahlen des Instituts der deutschen Wirtschaft. Thomas Brock berichtet.
3: Die ostdeutschen Flächenländer erreichen 79% der Wirtschaftskraft des Westens und haben über Jahre immer weiter aufgeholt, bis zur Corona-Zeit. Seitdem stagniert der Prozess. Das größte Defizit sieht das Institut der deutschen Wirtschaft im Forschungsbereich, in dem Personal aus dem Osten fehle. Aber auch bei Investitionen herrsche Stillstand.
2: Mit zahlreichen Gedenkveranstaltungen, Konzerten und Gottesdiensten ist in Sachsen der Tag der Deutschen Einheit gefeiert worden. Die Wiedervereinigung bleibe für ihn ein Glücksfall der Geschichte, sagte der ehemalige Bundesinnenminister Thomas de Maizière bei einer Feierstunde im Landtag in Dresden. Die deutsche Einheit friedlich herbeigeführt zu haben, das sei nicht nur eine große staatspolitische und historische Leistung aller daran Beteiligter, sondern wirklich ein Wunder. Über dem Nationalpark Sächsische Schweiz herrscht wieder Ruhe. Nach gut 5 Wochen ist der Hubschraubereinsatz zur Beseitigung der Sturmschäden um die Felsenbühne Rathen und den Amselsee beendet. Tanja Wojnowski berichtet.
4: Nach dem heftigen Unwetter Ende Juli wurden laut Sachsenforst rund 2000 Festmeter Schadholz per Helikopter aus dem unwegsamen Gelände geflogen. Eine österreichische Spezialfirma hatte dafür den Zuschlag bekommen. In Königstein wurde das Holz anschließend zu Sortimenten aufbereitet und für den Abtransport in verschiedene Holzwerke vorbereitet. In den nächsten Tagen starten letzte Aufräumarbeiten, deshalb bleibt das Waldgebiet vorerst weiter gesperrt. Geplant ist aber, den Amselsee noch im Oktober wieder freizugeben. Der Gammrich und der dortige private Parkplatz sind bereits wieder frei.
2: Der Co-Pilot des Fly Dubai-Flugs von Dubai nach Tel Aviv hat den Piloten wohl mit einer Rettungsaxt angegriffen, wie die emiratische Nachrichtenagentur WAM unter Berufung auf die Generalstaatsanwaltschaft berichtet, gehen nach Israel nun auch die Behörden in den Vereinigten Arabischen Emiraten von einem versuchten Terroranschlag aus. Der Co-Pilot habe den Piloten mit einer Axt angegriffen und versucht, die Kontrolle über das Flugzeug zu übernehmen, heißt es. Der Flug war am Mittwoch von Dubai nach Tel Aviv unterwegs, als es zu der Attacke kam. Die AfD knackt in einer neuen INSA-Umfrage für die Bild erstmals die 30%-Marke. Im Vergleich zur Vorwoche legt die Partei einen Punkt zu, die Union von Bundeskanzler Merz rutscht dagegen auf einen Tiefstwert. CDU und CSU verlieren einen Punkt und kommen nur noch auf 18%. Damit liegt die AfD 12 Punkte vor der Union.
1: Das Sachsenwetter.
5: In der Nacht Tiefsttemperaturen zwischen 12 und 7 Grad, örtlich Nebel. Morgen oft wolkig, nur kurz lockert's mal auf, maximal 20 Grad. Übermorgen anfangs neblig, später heiter bis wolkig, bis 21 Grad. Im Erzgebirge ist die Straße zwischen Kalkwerk und Lauterbach, die Lengefelder Straße, nach einem Unfall gesperrt. Im Kreis Bautzen laufen Reinigungsarbeiten auf der S95, die ist gesperrt Höhe Ossling. In Dresden ist das Blaue Wunder an diesem Wochenende für den Autoverkehr gesperrt und geblitzt wird. In Leipzig auf der Hans-Driesch-Straße, Chemnitz auf dem Südring, Höhe Stolberger Straße, Dresden, Tögelstraße, Platanenstraße, Strehlener Straße und in Riesa auf der Leutewitzer Straße.
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1: Ich bin Katrin Steinberger. Das Familienticket der Deutschen Bahn kommt gut an. Über 200.000 Reisende haben das Angebot in den Sommerferien genutzt und jetzt wird es dauerhaft angeboten. Das kündigte Bahnchefin Palla gegenüber der Bild an. Mit 99,99 Euro für Hin- und Rückfahrt im ICE ist es attraktiv. Zwei Erwachsene und bis zu vier Kinder fahren damit. Nach einer Rekordzahl von 264 Influenza-Todesfällen in der vergangenen Grippesaison mahnt die AOK Plus in Sachsen zur Vorsorge. Mehr von Frank Selig.
2: Die Impfquote sei zuletzt deutlich gesunken. Nur noch etwa 43% der über 60-Jährigen im Freistaat würden aktuell über einen wirksamen Grippeschutz verfügen, wie es heißt. Das sind 6% weniger als noch 2 Jahre zuvor. Die Ständige Impfkommission empfiehlt eine jährliche Impfung, besonders für Risikogruppen und ältere Menschen. Alle Kosten dafür würden komplett von den Krankenkassen übernommen. Die beste Zeit für eine Grippeimpfung ist übrigens von Oktober bis Mitte Dezember.
1: Hunderttausende feiern an diesem Wochenende den Tag der Deutschen Einheit in Bremen. Beim großen Bürgerfest sind die Straßen voll. Entlang der Weser gibt es Konzerte, Mitmachaktionen und die Ländermeile. Beim Festakt warnte Bundespräsident Steinmeier vor extremistischen Kräften und rief dazu auf, Demokratie und Freiheit entschlossen zu schützen. Die ostdeutsche Wirtschaft hinkt der westdeutschen mehr als 3 Jahrzehnte nach der Wiedervereinigung immer noch hinterher. Und der Abstand verringert sich kaum noch. Das zeigen Zahlen des Instituts der deutschen Wirtschaft. Thomas Brockt berichtet.
3: Die ostdeutschen Flächenländer erreichen 79% der Wirtschaftskraft des Westens und haben über Jahre immer weiter aufgeholt, bis zur Corona-Zeit. Seitdem stagniert der Prozess. Das größte Defizit sieht das Institut der deutschen Wirtschaft im Forschungsbereich, in dem Personal aus dem Osten fehle. Aber auch bei Investitionen herrsche Stillstand.
1: Eine neue Studie von SOS Kinderdörfer und Terre des Hommes zeigt, künstliche Intelligenz bringt Chancen, ist für Kinder und Jugendliche aber auch gefährlich. KI ist bereits Teil ihres Alltags in Schulen, sozialen Medien und Unterhaltung. Kinder seien aber zu wenig vor Deepfakes und manipulativen Algorithmen geschützt. Die Autoren fordern deshalb strengere Gesetze, berichtet das Redaktionsnetzwerk Deutschland.
0: Das Sachsenwetter.
4: Tiefsttemperaturen zwischen 12 und 7 Grad, örtlich Nebel. Heute im Laufe des Tages oft wolkig, nur kurze Auflockerungen bis 20 Grad. Morgen anfangs neblig, später heiter bis wolkig bis 21 Grad.
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2: Ich bin Katrin Steinberger. Das Familienticket der Deutschen Bahn bleibt. Das Sommerferienangebot werde zu einem festen Bestandteil, sagte Bahnchefin Palla der Bild. Das Ticket kostet 99,99 Euro für Hin- und Rückfahrt im ICE. Inklusive Sitzplatzreservierung und gilt für 2 Erwachsene sowie bis zu 4 Kinder. Schon über 200.000 Reisende waren damit unterwegs. ABC 123 und Passwort 1. Das sind die 2 Passwörter, die ein aktuelles Negativ-Ranking anführen, weil sie zu einfach sind. Auf Platz 11 der Liste landet zum ersten Mal eine Fußballkombination, und zwar Schalke 04. Auch keine gute Idee, oder Ronny Thorau?
3: Ja, natürlich, weil wenn jemand weiß, dass ich Schalke-Fan bin und viele Fußballfans halten sowas ja nicht gerade geheim, dann liegt einfach der Versuch nahe, Schalke 04 mal als Passwort zu versuchen. Die Telekom hat dieses Ranking schlechter Passwörter veröffentlicht und das beruht auf Listen wirklich geklauter und im Darknet zu findender Passwörter.
2: Tanken im Nachbarland Polen dürfte für viele deutsche Autofahrer jetzt noch attraktiver sein. Dort ist jetzt bis Ende des Jahres ein Spritpreisdeckel in Kraft. Der Liter Normalbenzin kostet damit in Polen nur noch umgerechnet 1,54 Euro. Möglich wird das durch eine gesenkte Mehrwertsteuer, eine niedrigere Energiesteuer und einen staatlich festgelegten Maximalpreis. Finanziert wird das Modell über eine neue Übergewinnsteuer für Mineralölkonzerne. Sachsens Imker haben in diesem Sommer trotz großer Hitze eine gute Honigernte eingefahren. Wie der Landesverband mitteilte, ernteten Imker im Freistaat im Schnitt 46 Kilogramm Honig pro Volk und lagen damit über dem Bundesdurchschnitt. Dennoch hat die anhaltende Trockenheit den Bienenvölkern stark zugesetzt, da viel Energie für die Kühlung der Stöcke verbraucht wurde und das Pollenangebot zeitweise knapp war. Jonas Urbich steht auch gegen Griechenland im Tor der deutschen Fußballnationalmannschaft. Bundestrainer Jürgen Klopp hat bestätigt, dass der 23-Jährige vom FC Bayern heute in Thessaloniki wieder spielt. Eigentlich war mit dem Debüt von Finn Dahmen gerechnet worden. Urbich soll aber Spielpraxis sammeln, weil er beim FC Bayern nur Ersatz hinter Manuel Neuer ist. Anstoß ist um 20.45 Uhr. Zu sehen ist das Spiel bei RTL.
1: Das Sachsenwetter.
4: Tiefsttemperaturen zwischen 12 und 7 Grad, örtlich Nebel. Heute im Laufe des Tages oft wolkig, nur kurze Auflockerungen bis 20 Grad. Morgen anfangs neblig, später heiter bis wolkig bis 21 Grad.
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1: Ich bin Katrin Steinberger. Die Deutsche Bahn macht das beliebte Familienticket zur Dauerlösung. Ab November kostet eine Hin- und Rückfahrt für Familien dauerhaft 99,99 Euro inklusive Reservierung im ICE. Gebucht werden kann ab dem 26. Oktober. Ursprünglich war das Familienticket ein Angebot zu den Sommerferien. Die Aktion brachte 100.000 zusätzliche Familien in die Züge, sagte Bahnchefin Paller der Bild am Sonntag. Nach einer Rekordzahl von 264 Influenza-Todesfällen in der vergangenen Grippesaison mahnt die AOK Plus in Sachsen zur Vorsorge. Mehr von Frank Selig.
2: Die Impfquote sei zuletzt deutlich gesunken. Nur noch etwa 43% der über 60-Jährigen im Freistaat würden aktuell über einen wirksamen Grippeschutz verfügen, wie es heißt. Das sind 6% weniger als noch 2 Jahre zuvor. Die Ständige Impfkommission empfiehlt eine jährliche Impfung, besonders für Risikogruppen und ältere Menschen. Alle Kosten dafür würden komplett von den Krankenkassen übernommen. Die beste Zeit für eine Grippeimpfung ist übrigens von Oktober bis Mitte Dezember.
1: Eine Bundespräsidentin aus Ostdeutschland, das wünscht sich die Ostbeauftragte der Bundesregierung Kaiser. Menschen aus den neuen Bundesländern seien in Führungspositionen noch immer zu wenig sichtbar. Auch finanziell gäbe es klare Unterschiede zwischen Ost und West. Diese Ungleichheit müsse abgebaut werden, damit die deutsche Einheit als vollendet gilt, so Kaiser. Die Nachfolge von Bundespräsident Steinmeier soll im Januar gewählt werden. Vor der Küste Neuenglands sucht die US-Küstenwache nach einem vermissten Kleinflugzeug mit 6 Menschen an Bord. Die Maschine vom Typ Gulfstream G100 war in Bermuda gestartet und auf dem Weg nach Boston und meldete einen Notfall. Kurz darauf verschwand das Signal über dem Atlantik. Die Ursache ist noch unklar. Für die deutsche Fußballnationalmannschaft steht am Abend das 4. Nations League-Spiel an in Griechenland. Und da hat die DFB-11 um Bundestrainer Jürgen Klopp noch eine Rechnung offen. Nach der 0:1-Pleite im Hinspiel ist sie auf Revanche aus. Thomas Bremser berichtet.
3: Ein deutlich besseres Ergebnis als im Hinspiel wünscht sich Jürgen Klopp. Im Hinspiel haben die talentierten Griechen vor allem auf eine robuste Defensive gesetzt. Damit ist das zusammengewürfelte deutsche Team gar nicht klargekommen. Doch die Klopp-Mannschaft hat inzwischen mehr Selbstvertrauen nach der starken Leistung gegen Serbien. Neben Jonas Urbich im Tor wird auch Alexander Pavlovic im Mittelfeld beginnen. Der erwartet im kleinen Stadion von Thessaloniki einen Hexenkessel.
0: Das Sachsenwetter.
4: Tiefsttemperaturen zwischen 12 und 7 Grad, örtlich Nebel. Heute im Laufe des Tages oft Wolke.